0: Trümmern werden noch viele weitere Opfer befürchtet. Im Prozess um den Anschlag auf den Magdeburger Weihnachtsmarkt wird am Vormittag das Urteil erwartet. Der 51 Jahre alte Angeklagte war am 20. Dezember 2024 mit einem Mietwagen über den belebten Weihnachtsmarkt gefahren. Infolge der Tat, die nur gut eine Minute gedauert hat, sind 5 Frauen und ein 9-jähriger Junge gestorben. Hunderte Menschen wurden außerdem verletzt. In England will König Charles III. Den Buckingham-Palast nach einer millionenschweren Renovierung nicht mehr als Wohnsitz nutzen. Der Prachtbau in London soll ab nächstem Jahr vor allem für Staatsbankette, Empfänge und Ordensverleihungen dienen. Charles und Camilla bleiben dann im benachbarten Clarence House. Der Palast soll außerdem stärker für Touristen geöffnet werden.
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5: Ich bin Yves Simon. Das war ein ganz schöner Dämpfer für die deutsche Fußballnationalmannschaft bei der WM. Mit 1:2 hat das DFB-Team gegen Ecuador verloren, trotz des Führungstreffers von Leroy Sané nach nicht mal ganz 2 Minuten. Der Ausgleich ist schnell gefallen in der 9. Minute und dann hat Deutschland schlicht und einfach den Faden verloren. Trotzdem schaut Joshua Kimmich positiv nach vorn, wie er bei Magenta TV gesagt hat.
6: Wir dürfen nicht jedes Spiel 1-2 Gegentore bekommen. Wir müssen absolut die Ballverlustquote minimieren und dann können wir auch jeden schlagen.
5: Ja, besser werden muss es dann vor allem direkt am Montag, denn dann steht in Boston das 16. Finale an. Der Gegner ist aber noch unklar. Die Lage in der Straße von Hormuz bleibt angespannt und unübersichtlich. Die UN-Schifffahrtsorganisation hat eine geplante Evakuierungsaktion für gestrandete Schiffe nach einem Angriff auf einen Frachter vorläufig gestoppt. Dabei hatten die USA und der Iran erst vor einer Woche ein Rahmenabkommen für Frieden vereinbart, das auch die Öffnung der für den Welthandel so wichtigen Meerenge vorsieht. Der Bundestag hat die Klagerechte von Umweltverbänden bei großen Infrastrukturprojekten eingeschränkt. Künftige Klagen haben nicht mehr automatisch eine aufschiebende Wirkung. Ein Baustopp muss erst von einem Gericht angeordnet werden. Außerdem dürfen Verbände nur noch klagen, wenn ein Projekt in ihren sachlichen und räumlichen Zuständigkeitsbereich fällt. Die Deutsche Bahn streicht die Pommes von der Speisekarte im Bordrestaurant. Hintergrund sind neue EU-Vorgaben für bestimmte Kältemittel in den Kühlanlagen. Die Bahn verzichtet deswegen künftig weitgehend auf Tiefkühltechnik in ihren Fernzügen. Statt den Fritten gibt es jetzt Kartoffelecken, dafür reicht ein ganz normaler Kühlschrank aus. Die Bahn verspricht dafür jetzt unter anderem mehr Platz für gekühlte Getränke.
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0: Alex Heger hier, moin. 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
1: The Pretty Reckless mit Dear God. Taylor Momsen und Co. müssen schon lange niemandem mehr etwas beweisen. An der Gitarre haben sie es drauf. Am Mikrofon haben sie es drauf. Sie sind einfach richtig geiler, moderner Hardrock.
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1: Daran hat sich auch auf ihrem 5. Studioalbum nichts geändert. Was etwas anders sind, sind die Texte. Die Freiheit, die sich die Band errockt hat, nutzen sie nämlich, um mit Dear God das bisher persönlichste, rohste Album ihrer bisherigen Karriere rauszuhauen. Es geht um den Kampf gegen innere Leere und Verhandlungen mit Gott. Beinahe schon tagebuchartig schreibt Taylor Momsen hier einmal alles von der Seele und verpackt das Ganze in richtig geile Songs, die auch schon mal fast Richtung Blues gehen können. Also The Pretty Reckless mal ganz neu kennenlernen möchte oder auch einfach nur Bock auf richtig guten Hardrock mit ein paar spannenden neuen Einschlägen hat, für den ist das neue Album genau richtig. Dear God von The Pretty Reckless ist unser Album der Woche hier auf Rockantenne Hamburg. Und daraus gönnen wir uns jetzt auch einen Song.

0: Die heißeste Woche des Jahres neigt sich dem Ende. Mit der Hitze ist aber noch lange nicht Schluss. Es ist schon wieder Freitag und wir lassen die Woche natürlich mit unserem Wochenschnelldurchlauf oder ist es in dieser Woche vielleicht der Wochenschwitzdurchlauf? Revue passieren, was war alles los, aber vor allem auch, was steht am Wochenende an? Ganz klar vorneweg die Harley Days. Wir freuen uns auf euch. Alles dazu und was noch so an diesem heißen Wochenende los ist, heute früh ab 5.
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3: Ich bin Yves Simon.
4: Niederlage für das deutsche Team am Abend bei der Fußball-WM. In New York hat die Mannschaft von Bundestrainer Nagelsmann mit 1:2 gegen Ecuador verloren. Da konnte auch Edeljoker Dennis Undaff nicht helfen, der nach dem Spiel bei Magenta TV.
5: Ich hatte das Gefühl, dass sie es mehr wollten als wir. Die waren griffiger, bei denen ging es noch um alles. Und daraus müssen wir lernen, dass wir selbst in solchen Spielen, weil wir wollten gewinnen, auch alles reinschmeißen und den Sieg wollen. Und ich glaube, man hat heute auf dem Platz gesehen, dass sie es mehr wollten.
4: Der Ecuador ist wegen des Siegs auch eine Runde weiter. Deutschland stand ja schon vor dem Spiel als Gruppensieger fest. Nicht auf dem Platz war Nathaniel Brown. Der 23-Jährige kämpft mit Adduktorenproblemen. Während er sich auskuriert, berichten Medien, dass Brown für 55 Millionen Euro von Eintracht Frankfurt zum FC Bayern wechselt und dort einen 5-Jahres-Vertrag bekommt. Der Bund hat sich mit den Ländern auf eine Finanzreform geeinigt. Das ist das Ergebnis der Ministerpräsidentenkonferenz, das am Abend bekannt wurde. Die Bundesländer wollen, dass der Bund sich stärker an den Kosten neuer Bundes- und EU-Vorgaben beteiligen wird. Und zwar 80% soll der Bund davon übernehmen. Internationale Rettungsteams bereiten gerade ihren Einsatz im Erdbebengebiet von Venezuela vor. Aus Deutschland fliegen in der Früh knapp 50 THW-Kräfte mit Spürhunden. Auch Mexiko schickt ein großes Team mit Rettungskräften, Medizinern und Drohnen. Nach zwei schweren Beben meldet die Regierung bisher 188 Tote, mehr als 1500 Verletzte und rund 200 Vermisste unter den Trümmern. Auch die Vereinten Nationen und die USA wollen helfen. Zigaretten sollen nach den Plänen des Bundesfinanzministeriums in den nächsten Jahren deutlich teurer werden. Der Durchschnittspreis für eine 20er-Packung könnte von 8,80 Euro auf bis zu 11,40 Euro im Jahr 2030 steigen. Betroffen sind dann auch andere Tabakprodukte. Das Ministerium begründet die Erhöhung mit dem Schutz der öffentlichen Gesundheit und dem Ziel, die Raucherquote zu senken.
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10: Ich bin Sophie Gareis. Es ist 5 Uhr. Guten Morgen. Vor dem hanseatischen Oberlandesgericht beginnt heute der Prozess gegen einen mutmaßlichen Spion. Er soll im Auftrag des Irans Juden und Freunde Israels für Mord- und Brandanschläge ausgespäht haben. Die Bundesanwaltschaft wirft dem Dänen mit afghanischen Wurzeln in ihrer Anklage geheimdienstliche Agententätigkeit vor. Leider am Ende doch keine ganz perfekte WM-Vorrunde für die deutsche Nationalelf. Die Mannschaft hat das dritte und letzte Spiel gegen Ecuador mit 1:2 verloren. Zwar gingen die Deutschen schon in der zweiten Minute mit einem Treffer von Leroy Sané in Führung. Im Anschluss gab es aber einige Patzer. Schon in der 9. Minute kam der Ausgleich. In der zweiten Hälfte dann der Siegtreffer für Ecuador. Aber Kopf hoch, unsere DFB-Elf schließt trotzdem als erster die Gruppenphase ab und steht im 16. Finale. Bund und Länder haben sich am Abend auf eine Finanzreform geeinigt, um die Kommunen zu entlasten. In Zukunft gilt, wer bestellt, bezahlt. Im Kern geht es darum, dass der Bund in bestimmten Fällen einen Großteil der Mehrkosten, genauer 80%, übernimmt. Und zwar immer dann, wenn er Gesetze beschließt, die Länder und Kommunen finanziell belasten.
11: Hoffentlich ist die Sonne besser in Form als die deutsche Nationalmannschaft gestern Abend. Das war ja gar nichts. Also dafür bin ich wach geblieben.
12: Also ganz ehrlich,
11: dafür
12: also
11: sind wir
12: hast
11: jetzt
12: du auch
11: müde.
12: Geguckt?
11: Ja.
12: Das erste Tor da, das war ja auch. Also hätte man,
11: so, ja. Lass mal aufs
12: Komm,
11: Wetter gucken.
12: Lass uns lieber das angucken. 16 Grad jetzt gerade schon gemessen in der Hamburger Innenstadt. 14 Grad bei euch im Stade, 15 in Itzehoe. Auch heute wieder keine Wolken am Himmel. Es wird richtig heiß. 34 Grad, wir legen nochmal einen drauf. Sonne satt bis knapp 22 Uhr. Morgen 37 Grad, auch wieder Sonne, Sonne, Sonne. Und am Sonntag, ja, da wird es interessant, ne? Auch wieder 34, 35 Grad, viel Sonne und Gewitter jetzt auch durchaus sehr, sehr möglich ab dem Nachmittag.
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11: Ist auch heiß. Auf den Straßen ist dafür noch nichts los. Ihr kommt überall gut durch. Fahrt vorsichtig und wenn ihr was seht, dann immer her damit 0800 1068 666. Vielen Dank, gute Fahrt.
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11: Und natürlich mit Nightwish, 5.03 Uhr, guten Morgen.
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0: Mensch, Brian, du musst doch nicht laufen. Nimm doch die Halle.
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0: Ja, ab heute verwandelt sich die Rock City nämlich in ein Meer aus Motoren. Europas größtes Biker-Event geht in die, Achtung, 21. Jawohl. Runde. Alter Schwede, ihr könnt euch wieder freuen auf Custom Bikes, Stuntshows, Probefahrten, natürlich jede Menge Live-Musik und ganz viel lecker Essen. Und die Rockantenne Hamburg-Bühne ist natürlich auch vor Ort. Ne?
2: Gestern schon die ersten gesehen. Die ersten Harley-Fahrer.
0: Ja.
2: Alter, da war auch kein Zentimeter mehr Platz auf der Haut. Ne? Nee. Durchgetackert, richtige Maschinen. Geil, ich freue mich auf euch Jungs.
0: Das wird bestimmt cool. Und da könnt ihr natürlich gerne hinkommen. Wir haben mal für euch die Entstehung der Harley, haben wir mal quasi vertont. So ist die Harley geboren worden.
3: Wisconsin, USA. Wir schreiben das Jahr 1903. In einem Holzschuppen im Hinterhof eines Familienhauses der Davidsons entsteht an einem sonnigen Tag etwas Lautes. Denn die Teenager William Harley und Arthur Davidson versuchen, ihr Fahrrad zu motorisieren. Sie haben aber ein Problem. Alles, was ihnen zur Verfügung steht, ist eine Zange, Öl und eine Tomatendose.
4: Jetzt gib doch mal richtig Gas!
5: Du weißt schon, dass die Tomatendose als Vergasersalz das nicht aushalten wird.
4: Jetzt mach schon! Scheiße, unser Tomatendosenvergaser hat zerrissen. Mama, wir brauchen eine neue Tomatendose.
6: Dann gibt's aber die nächste Woche auch nur Suppe. Und die löffelt ihr selber aus.
5: Oh nee, gar keinen Bock. Los, Junge, gib Gas.
4: Ich versuch's ja, aber das Teil bringt nur 2 PS.
6: Ich mach euch gleich Beine.
5: Wir brauchen größere Dosen.
3: Das ist ja nur der Anfang einer großen Erfolgsgeschichte. Auch wenn ich nicht wissen will, wie viele Tomaten die beiden Familien essen mussten.
0: Das würde ich auch nicht wissen, aber es ist wirklich, das ist der authentische Sound der ersten Wahl. Wie hört es sich wirklich so an? Cool, oder?
2: Ja, voll.
0: Vielleicht sehen wir so eine auch. Jetzt hören wir Social Distortion mit Ball and Chain. Hier bei Rock Antenne Hamburg. Guten Morgen.
2: Moin.
0: Viertel nach 5.

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0: Mr. Mr. und Kyrie hier bei Rockantenne Hamburg 5:23. Und es wird ja richtig heiß heute und das ganze Wochenende.
1: Ich war gestern anbaden in der Alster.
0: Tatsächlich.
1: Ja.
0: Siehst du, es ist ja auch eine gute Abkühlung.
1: Geht jetzt richtig ab.
0: Das Alsterwasser würde ich jetzt nicht unbedingt trinken, aber man soll ansonsten bei der Hitze sehr viel trinken. Ja. Und der Europäische Gewerkschaftsbund, der hat deshalb nach dem Vorbild der Fußball-WM feste Hydration-Breaks auch am Arbeitsplatz gefordert. Jawohl. Was ist das denn jetzt?
2: Trinkpause!
0: Das habt ihr aber schnell umgesetzt. Haben wir Hydration-Break. Warte, machen wir.
1: Ja, guck mal, hab aufgefüllt. Der
0: halt die Klappe, du musst trinken jetzt. Jetzt ist Hydration-Break.
1: Toll, Leute.
0: So.
1: Damit habe ich, guck mal, bei mir steht sogar dran, wie viel das jetzt waren. Das waren 200 Milliliter.
0: Ich finde das irgendwie blöd. Also, wenn ich das kurz mal, wenn ich da was verbessern dran dürfte, ja, dann wäre das, wenn wir schon die WM als Vorbild nehmen, dann hätte ich lieber das Gehalt der Spieler.
1: Ja, damit.

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1: Gleich haben wir die Steve Miller Band.
2: Das ist doch ein richtig entspannter Sommersound.
1: Ja, dazu. Oh, Moment.
2: Trinkpause.
3: Zu Meatloaf.
1: Nein. Hydration Break jetzt erstmal.
3: Oh. Hör auf. Du weißt, da muss ich halt die ganze Zeit auf Toilette rennen.
1: So. Was hören wir noch?
3: Meatloaf.
1: Ach so, okay.
3: Schön.
1: Wichtig, dass wir Spieler halt auch die Flüssigkeit zu uns nehmen. Wir müssen sonst die zweite Halbzeit spielen.
3: Keine Ahnung.
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9: Ich bin Sophie Gareis, es ist 6:30. Guten Morgen. Ob Straßenausbau oder neue Gebäude, manchmal ziehen sich Bauprojekte ziemlich in die Länge. Unter anderem, weil Umweltschützer dagegen klagen. Der Bundestag erschwert solche Klagen ab sofort. In Zukunft hat eine Klage nur noch dann eine aufschiebende Wirkung, wenn ein Gericht das ausdrücklich so entscheidet. Der bisherige Automatismus entfällt. Die spanische Polizei hat eine Betrügerbande zerschlagen, die auch über 3000 Opfer aus Deutschland um ihr Geld gebracht hat. Insgesamt 9 Verdächtige wurden auf Mallorca sowie in der Provinz Barcelona festgenommen. Die Täter sollen über gefälschte Internetshops Waren von Smartphones bis hin zu Baumaschinen angeboten haben. Trotz Zahlung wurden sie aber nie geliefert. Die angeschlagene Warenhauskette Galeria erhält eine neue Kreditfinanzierung. Bis zu 160 Millionen Euro soll es geben, wie eine Sprecherin mitteilte. Das Geld kommt von der US-Investmentgesellschaft Gordon Brothers und ist an den Sanierungsplan geknüpft. Damit könnte es weitere Filialschließungen geben.
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3: Hot, hot, hot Summer, Leute. Heute geht's schon mal richtig heiß los mit später 34 Grad, also nochmal 2 Grad mehr als gestern. Dazu scheint den ganzen Tag die Sonne und wir gehen rein heute früh mit 17 Grad, jetzt schon gemessen in Winterhude zum Beispiel im Stadtpark. 14 Grad sind's in Stade, genauso wie in Kaltenkirchen, aber wir heizen überall ordentlich auf. Morgen legen wir nochmal was oben drauf, 37 Grad und am Sonntag dann wieder 34 Grad, da kann es dann auch Sommergewitter geben und so. Das ist dann wieder der Moment, wo es sich ein bisschen drehen wird, bevor es dann nächste Woche zwar immer noch warm weitergeht, aber ein bisschen entspannter, sagen wir mal, ne?
1: Wir sagen auch, Zeit, dass sich was dreht.
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1: So, schauen wir uns mal die Straßen an. Da dreht sich alles, läuft überall, aber es gibt neue Blitzer auf der Bahnerstraße in Altona. Bei der Fabrik stehen sie, kann beidseitig blitzen. Und dann stehen sie auf der A25 geht Tag Richtung Hamburg zwischen Auf- und Abfahrt Wettelnburg. Da dürft ihr 100 fahren. Habt ihr noch mehr? 0800 106 866.
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1: Moin.
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0: Die Steve Miller Band, The Joker, hier bei Rock Antenne Hamburg, die Woche neigt sich dem Ende entgegen. Einem heißen Ende, muss man dazu sagen.
1: Heiß.
0: Wird schon heftig heute und morgen und übermorgen. Aber wir lassen uns ja die gute Laune nicht verderben.
1: Auf absolut
0: deswegen,
1: gar keinen Fall.
0: Schauen wir nochmal an, was diese Woche so passiert ist. Das war ja einiges.
2: Die Woche noch einmal im Schnelldurchlauf. Montag.
3: Huhu, erstes Thema: Eichhörnchenkot. Damit ist für diese Woche auch direkt das Niveau mal klar für diesen Wochenschwitzdurchlauf. Forscher haben auf urzeitlichem Kot das Erbgut und den 700.000 Jahre alten Stammbaum kanadischer Eichhörnchen rekonstruiert. Ich hätte ja gedacht, ein Eichhörnchenstammbaum ist einfach sowas wie eine Eiche?
2: Dienstag.
3: Die FIFA hat echt keinen Humor. Ein Cannabisladen in Toronto in Kanada darf keine Wasserpfeifen im WM-Pokaldesign verkaufen. So eine Pokalbon würde den guten Ruf der FIFA gefährden. Guter Ruf der FIFA.
4: Mann, der Stoff haut einen echt um.
2: Mittwoch.
3: Was ist? Jetzt? Oh, na gut. Es ist Zeit für die obligatorische Trinkpause.
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0: Ach, so ruhige Töne am Ende. Green Day. Da weiß ich gar nicht, wie ich jetzt in diesen Pöbelmodus kommen soll.
1: Ach, dafür haben wir doch nicht, oder? Was los?
0: Das deutsche Spiel reden wollen. 2-1 gegen Ecuador. Das ist also wirklich, das war ja ein schlimmster Rumpelfußballrückfall, oder?
1: Also ich bin, glaube ich, nach 15 Minuten eingeschlafen. Da waren ja schon 2 Tore und ich habe ja nun offiziell nicht wirklich Ahnung vom Fußball, aber selbst ich habe gesagt, aha, der hat ihm gerade ins Gesicht getreten. Ja. Geht das? Und mein Freund, der ja 30 Jahre noch länger selber sehr gut Fußball gespielt hat, meinte auch, nee, das müsste eigentlich abgepfiffen werden. Also selbst der Kommentator meinte ja dieses Tor.
0: Mir tat das so leid, weil die dann ja auch noch...
1: Ja, kriegst du nach 2 Minuten erstmal einen Gegner mit dem Fuß ins Gesicht.
0: Weil sie dann ja auch gesagt haben, die Schiedsrichterin, das hätte sie pfeifen müssen und so, haben sie die gleich demontiert und dann stand sie nochmal irgendwann im Weg und ist sie angeschossen worden und die hat ein bisschen unglückliche
1: Figur
0: gemacht.
1: Kurz mal die Schiedsrichterin, also mit denen würde ich mich auch nicht anlegen wollen.
0: Nee, aber...
1: Die waren...
0: Aber trotz alledem, das tat mir so leid, weil dann pfeift schon mal eine Frau so ein Spiel und dann macht sie da so ein paar Sachen, die dann... Ja. Hinterher hat sie dann ja besser gepfiffen, muss man ja auch mal sagen. Ne? Aber trotzdem sind da alle drüber hergefallen.
1: Ja, ja, das
0: viel
1: ist
0: schlimmer war ja aber unsere Mannschaft. Manuel Neuer war eigentlich gut und Wirtz und Musiala und so, das kannst du doch alles... Naja, warten wir mal ab,
1: warten
0: was im 16. Finale passiert. Wenn wir da weiterkommen, dann könnte das ja sein, dass wir auf Frankreich treffen. Und wenn wir dann so spielen wie gestern, dann fahren wir nach Hause. Da will ich mich schon mal festlegen.
1: Wir werden das sehen.
0: CC Top, La Grange. No.
1: Erstmal genießen wir die WM alle noch.
0: 52 Uhr, Katalam oder so.
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0: New Molami hier bei Rock Antenne Hamburg. Gleich hier Sniffen the Tears. Und dann haben wir noch was Schönes für euch.
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7: Ich bin Sophie Gareis. Es ist 6 Uhr. Guten Morgen. Die Sanierung der Bahnstrecke zwischen Hamburg und Berlin wird deutlich teurer als zunächst angenommen. Grund sind wochenlange Verzögerungen, die das Projekt teurer gemacht haben. Seit Mitte Juni laufen die Bauarbeiten. Eigentlich war der Start schon 6 Wochen früher geplant. Die Gesamtkosten der Streckenmodernisierung belaufen sich aktuell auf rund 2,7 Milliarden Euro und damit eine halbe Milliarde Euro mehr. Unsere deutsche DFB 11 hat zum Schluss der Gruppenphase noch einen kleinen Dämpfer kassiert. 1:2 hieß es am Abend gegen Ecuador. Und dabei ging es richtig gut los. Schon in Minute 2 schoss Leroy Sané für Deutschland das erste Tor. Danach klappte aber nichts mehr so richtig. Deutschland bleibt Gruppenerster und steht auf jeden Fall in der K.O.-Runde. Das 16. Finale steigt am Montag. Der Gegner steht noch nicht fest. Anderthalb Jahre nach dem Anschlag auf den Magdeburger Weihnachtsmarkt wird heute das Urteil erwartet. Der angeklagte 51-jährige Mann aus Saudi-Arabien hatte seinen Wagen am 20. Dezember 2024 auf dem Weihnachtsmarkt in eine Menschenmenge gesteuert. 5 Frauen und ein 9-jähriger Junge starben. Die Generalstaatsanwaltschaft fordert eine lebenslange Freiheitsstrafe.
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0: Warte, kurz die richtige Handbewegung. Live long and prosper.
8: Genau. Metal-Legenden auf der Bühne mit Captain Kirk. William Shatner bringt ein Metal-Album raus. Das hat der Raumschiff Enterprise-Schauspieler schon vor einigen Monaten angekündigt. Mit dabei sein werden berühmte Gaststars aus der Szene, wie zum Beispiel Mickey D. von den Scorpions. Genau dieses wilde Experiment möchte Shatner... Oh, hör auf, ey.
0: Entschuldigung, Alarm.
8: Das klingt ja wirklich genau wie unser Feueralarm hier. Genau dieses wilde Experiment möchte Shatner auch auf die Bühne bringen, als eine Mischung aus Konzert, Theaterstück und Feier der Heavy-Metal-Kultur, die der, Achtung, 95-Jährige jetzt in einem Interview verkündete. Ob diese einzigartige Show wirklich zustande kommen wird, ist aber noch unklar.
0: Ja, ich hoffe auf jeden Fall sehr darauf.
8: 95 Jahre alt, zieh das mal rein.
0: Ja, aber er ist super witzig und super cool.
8: Wahnsinn.
0: Captain Kirk ist der Beste. Das Wetter ist aber noch besser.
8: Das ist der absolute Oberhammer. Es wird auch heute wieder heiß, heiß, heiß. 34 Grad maximal. Dazu erscheint den ganzen Tag die Sonne. Jetzt gerade sind es schon 18 Grad, also ihr braucht noch nicht mal ein Jäckchen zum Überwerfen. Cremt euch auch heute wieder ordentlich mit Lichtschutzfaktor ein. So eine kleine Cabby, die kann keinem schaden und trinkt natürlich ganz besonders viel Wasser. Schmidt, ich flipp hier gleich aus mit deinen Geräuschen.
0: Entschuldige, ich habe kurz den Laser abgefeuert.
8: So, Wochenende wird auch heiß. Morgen 37 Grad, Sonntag 34 Grad, Sonntag da wird es dann am Nachmittag wahrscheinlich auch zu Gewittern kommen. Einiges los.
0: Ja.
8: Jetzt haben wir es.
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0: Ein Spanngurt hat sich verabschiedet auf der A1 Lübeck Richtung Hamburg in der Ausfahrt Norderelbe liegt da. Ansonsten habe ich nur Blitzer. Das Sieschossee Richtung Landungsbrücken stehen sie immer noch. Und auf der A25 Gestach Richtung Hamburg zwischen der Auf- und Abfahrt Nettelnburg. Standen die letzten Tage auch schon. Wenn ihr noch mehr habt, 0800 106 8666.
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0: Ja, und gleich mit dem Song des Lebens von Silvia, die auf der Reeperbahn, wir feiern ja 400 Jahre Reeperbahn, tatsächlich die Putzkraft im Elbschlosskeller ist. Was für
8: geil
0: für Musik. Das werden wir rausfinden. Vorher gibt es Sniff in the Tears und Driver Seat 603. Guten Morgen.
8: Moin.
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0: Nirvana. Und jetzt feiern wir wieder 400 Jahre Reeperbahn.
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0: Mit den Jungs und Mädels vom Kiez natürlich, wie sie das gehört.
2: Ja.
0: Und ihren Lieblingssongs. Das ist wirklich geil, was da so teilweise rauskommt. Jetzt sprechen wir mit Silvia. Sie ist die Putzfrau im Elbschlosskeller. Guten Morgen.
3: Moin, Moin, Lilly. Ich bin die Putzfee vom Kiez.
0: Jawohl. Sag mal, putzt du im Elbschlosskeller nur oder ist es noch mehr der Job, oder?
3: Mehr oder weniger. Ne? Manchmal, wenn man braucht hinterm Tresen, was ich liebe, da ich eigentlich vom Bau komme, aber ich arbeite gerne mit Menschen. Ne? Hier bist du Kummerkasten, Entertainer, Fußabtreter, ne? Alles, was der Gast oder auch wenn du putzt, ne, hast du das ja, dann unterhältst du dich ja viel. Ne? Viele Geschichten gehört, viele Lebensgeschichten auch gehört. Und das ist das, was das ausmacht. Also für mich persönlich.
0: Ja, cool. Besonderes Kiezerlebnis?
3: Für mich persönlich ist einmal gewesen, da war ich im Clochard, da waren oben drei Musiker mit hier Akustikgitarren und die kommen von oben runtergelaufen. Wir hatten uns oben unterhalten über Elvis und so und die kommen runtergelaufen und stellen sich um mich rum und spielen Heartbreak Hotel. Das war richtig geil.
0: Ja, ist das auch der Song?
3: Auf jeden Fall. Also ich liebe generell Elvis, weil er hat Schwarz und Weiß zusammengebracht. Ich finde, doch, der hat die Musikszene sehr geprägt und auch wofür er gestanden hat, ne?
0: Ja, okay, dann hören wir Elvis und Heartbreak Hotel hier bei Rockantenne Hamburg um 6.11 Uhr. Die größten
4: Rocksongs
0: eures Lebens. Schönen guten Morgen.
4: Guten Morgen.
0: Und jetzt los, King.

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0: Bam. Es wird heiß am Wochenende und das heißt für euch natürlich ab zu den Adidas, damit es noch heißer. Lilly ist ja vor Ort, das wird richtig heftig, ne?
1: Das wird krass, ja. Es wird super, super heiß. Aber da wird für alles gesorgt sein. Schatten, Wasser ohne Ende zum Trinken, auch ein kleiner Pool zum Reinspringen vielleicht für den einen oder anderen. Natürlich tolle Stunt-Shows, Custom-Bike-Shows und. Ihr kennt das Prozedere. Und wir freuen uns über jeden, der vorbeikommt.
0: Leider ist für Sonntag schon die Parade abgesagt, weil es zu heiß ist. Und man gesagt hat, das können wir nicht verantworten, dass ihr da bei 40 Grad auf den heißen Böcken sitzt und dann in der Sonne steht.
1: Nee, das geht
0: und
1: so. Auch nicht. Also ganz ehrlich. Halbmarathon auch abgesagt.
0: Ja, genau. Die anhaltende Hitze, dann haben die gesagt, Mittwochabend, nee, wir machen das nicht.
1: Ehrlich.
0: Wenn ihr euch sportlich betätigen wollt, dann ab ins Freibad.
1: Ja, oder auch nicht so sportlich, ne? Einfach rumliegen und im Wasser abkühlen, das würde ich euch auch empfehlen.
0: Ja, und die Freibäder sind jetzt wieder alle offen und so, die haben wegen des schlechten Wetters noch ein paar zugemacht, aber ne, weniger stark besucht, die Bäder sind Naturbäder, Stadtparksee, Freibäder, Ostdorfer Born, Finkenwerder,
1: ja, oder
0: irgendwelche
1: Bäder. Ihr mietet euch zum Beispiel in Winterhude an jeder zweiten Ecke ein Stand-Up-Paddleboard und ab auf die Alster, das ist herrlich, ihr habt eure Ruhe, könnt euch abkühlen, also ja.
0: Oder,
1: das wird schon cool.
0: Wenn ihr könnt, so, wenn man einen kleinen Garten hat oder sowas, so ein Aufstellpool rein.
1: Kleines Planschbecken.
0: Das ist wirklich toll. Ach, und ansonsten nicht so doll in die Hitze. Ihr wisst das, wir brauchen jeden
1: Cremt
0: Hörer. Bleibt gesund. Ja, ist ja so. Ne?
1: Ja.
0: Und wir haben Fleetwood Mac jetzt für euch. Little Nice. Auch ganz in Hamburg mit dem besten Rock und Stop, 6.18 Uhr. Schönes Wochenende. Haben wir noch was dem hinzuzufügen?
1: Nö, ich wünsche euch alles Gute. Genießt die Sonne und macht's euch nett, ne?
0: Alles klar.

0: kann sogar ich mitklatschen.
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0: Ich hab den Groove, Leute. Es ist unglaublich. Mhm. Und das werden wir gleich ausnutzen mit Mike Oldfield und Roger Chapman.
2: Da könntest du auch noch deinen Move zeigen.
0: Ja, den Move zeige ich heute nicht.
2: Und dann auch noch Ugly Kid.

0: Ja, das letzte Mal, als ich den Move gezeigt habe, habe ich mir den Steiß geprellt. Das wollen wir
1: nicht. Mega.
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13: Ich bin Sophie Gareis. Es ist 6:30. Guten Morgen. Deutschlands Verbraucher haben künftig ein Recht auf Reparatur. Der Bundestag hat am Abend die Umsetzung einer EU-Richtlinie beschlossen. Hersteller von Waschmaschinen, Mobiltelefonen oder E-Bikes werden damit gesetzlich verpflichtet, ihre Produkte während der üblichen Lebensdauer zu einem angemessenen Preis zu reparieren. Das Fusion Festival in Mecklenburg-Vorpommern musste am Abend unterbrochen werden. Grund war ein Feuer rund um das Gelände. Auf Bildern war zu sehen, wie eine Rauchsäule in der Nähe des Festivalgeländes in die Luft stieg. Die Besucher mussten sich in Sicherheit bringen. Nach 2 Stunden konnte das Festival dann aber wieder fortgesetzt werden. Wegen der extremen Hitze momentan verhängt die Stadt Paris ein weitreichendes Alkoholverbot. Von heute bis Sonntagmorgen sind der Verkauf und der Konsum von Alkohol im öffentlichen Raum verboten. Ausgenommen ist die Gastronomie. Paris will damit vor allem Krankenhäuser entlasten. Die Kliniken seien wegen der Hitzewelle voll ausgelastet.
14: Schau uns war das Schwitzewetter
15: an. Ja, liebe Leute, Robert, wir haben es gerade mal 6:30 und sind jetzt schon bei 19 Grad angekommen hier bei uns in Hamburg.
14: Was ja gar nicht so viel ist, wenn es so richtig heiß wird heute, ne?
15: Naja, aber wenn es jetzt die Zeit schon 19 Grad sind, dann...
14: Na, wir hatten von in der Nacht auf Donnerstag haben wir einen Nachthitzerekord gehabt in Deutschland.
15: Ja, dann wart mal bitte Samstag auf Sonntag ab, denn da werden es 24 Grad Tiefstwerte sein.
14: Ja, aber der nächtliche Hitzerekord ist im rheinland-pfälzischen Bad Bergzabern aufgestellt worden.
15: Nicht, ja.
14: In der Nacht auf Donnerstag 26,2 Grad.
15: Ja, Wahnsinn. Also es ist heiß. Jetzt haben wir gerade entspannte 19 Grad in Hamburg, 17 in Lüneburg und 16 in Lübeck. Atmet nochmal tief durch, solange es noch gut geht, denn später 34 Grad. Die Sonne scheint den ganzen Tag lang. Mein Tipp ist ja wirklich immer, springt in irgendein Wasser, egal ob Freibad oder auf dem Tretboot von der Alster oder wie auch immer. Da findet ihr was Schönes. Morgen bei 37 Grad sowieso, Sonntag 34 Grad. Viel Sonne da, kann es dann aber auch ordentlich knallen und gewittern ab Nachmittag. Von daher macht euch heute Morgen das nochmal so schön es geht. Und nächste Woche haben wir dann wieder ganz andere Temperaturen.
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14: Heißt denn das, stürzen die ab oder was?
15: Wird's ja, kalt? Die stürzen ab und dann haben wir sowas wie 26 Grad, was ja, gut, immer noch warm ist. Ja, ne? Aber das ist halt bessere Alltagstemperatur
14: kann man besser
15: als
14: mit
15: 37.
14: Joggen gehen.
15: Ganz klar.
14: A7 Hamburg Richtung Flensburg, Höhe Bahrenfeld. Gerade sagen, Bad Bramstedt, in Bahrenfeld, da liegt eine Radkappe auf der Fahrbahn. Radkappe ist auch so ein geiler Begriff, ne? Dass es überhaupt noch diesen Begriff gibt. Radkappe, da habe ich so einen VW Käfer mit so einem chromen, runden Ding vor Augen gerade. A7 Hannover Richtung Hamburg, zwischen Hausbruch und Elbtunnel 2 Kilometer stockender Verkehr. Und ansonsten haben wir noch Blitzer, A261, Höhe Abfahrt Tötensinn. Wenn ihr Richtung A7 unterwegs seid, da darf man 120 fahren. Und in Altona auf der Bahner Straße bei der Fabrik. Der kann sogar beidseitig. Wenn ihr noch mehr habt, 0800 106 866.
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14: Moinsen.
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0: Heute Abend spielt bei der WM die Nation, die mir im Moment am meisten Spaß macht.
1: Na, welche ist das?
0: Norwegen, weil die rudern ja überall hin. Die rudern ja überall. Die rudern wie die Bekloppten. Ja, hast du noch nicht gesehen? Die rudern, die Mannschaft rudert, die Fans rudern, alle rudern.
1: Ist das so?
0: Ja, natürlich.
1: Nee, hab ich noch nicht gesehen.
0: Was ist das an dir vorbeigegangen in den sozialen Netzwerken? Hunderte von Videos, wo Norweger überall hin rudern. Das ist unfassbar. Die machen richtig Stimmung, so wie die Holländer mit na links, dumm, dumm, na rechts.
1: Ist wieder, ne? Das
0: ja, aber die Norweger, die kaufen denen wirklich den Schneid ab in diesem Jahr. Heute Abend gegen Frankreich. Und wir haben mal geguckt, was gibt es eigentlich für Rockmusik in Norwegen? Rock and all over the world ist das Stichwort. Haben wir Rock in Norwegen?
1: Bestimmt.
2: Norwegens Natur inspiriert. Mit majestätischen Gletschern und hohen Bergen erlebt man dort eine der spektakulärsten Wildnisregionen Europas. Wer aber einen Stiernacken wie Erling Haaland in der Mannschaft hat, der hat auch mehr Metal-Bands im Land als Fjorde. Und das sind mehr als 1700. Allein im Alphabet beim Buchstaben A gibt's etliche Knüppelkapellen, zum Beispiel Aura Noah mit einer Thrash- und Black-Metal-Mischung. Asmegin hämmern einem Folk-Metal um die Ohren. Und Asmaroth kennen auch keine Gnade. Es ist der völlig logische Schritt, dass Norwegen typisch lebensbejahend auch die Heimat für eine Deathpunk-Band ist. Turbo Negro. All my friends are dead. 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Weil die Leute von Turbo Negro scheinbar auch live nicht immer genau wissen, wohin mit all der guten Laune, hat man gerne mal auf der Bühne eine Rakete angezündet. Und zwar, während sie im Hintern steckte. Der Fachbegriff dafür, Ass Rocket. Und stellt euch das mal vor. Wie schön das aussehen würde, wenn ein ganzes Feuerwerk so angezündet wird vor der Kulisse eines norwegischen Fjords. Herrlich.
0: Und dann rudern sie wieder mit dem ganzen Stadion nach Hause. Hier sind The Killers. Toll. Somebody told me. Rock Antenne Hamburg um 7:15 mit dem besten Rock Nonstop. Schönes Wochenende für euch.

0: Rock Antenne Hamburg mit 38 Special und mit den Foo Fighters, die auf Tour sind.
1: Oh, ja.
0: Mittwoch sind sie in Berlin, ja.
1: Mhm.
0: Aber selbst die größten Rockstars der Welt machen Fehler. Foo Fighters Frontmann Dave Grohl, der hat jetzt in einem Podcast die Frage beantwortet, was war der schlimmste Songtext, den du je geschrieben hast?
1: Yeah.
0: Seine Antwort.
2: That's on DOA. It's a shame we have to die, my dear. No one's getting out of here alive. I just thought that's so stupid.
0: Ja, er sagt, es ist fucking stupid, was er da gesagt hat. Es ist eine Schande, dass wir hier sterben müssen, mein Schatz. Keiner von uns schafft es lebendig raus. Aus dem Song DOA klingt das so. Mal schaffen, sowas dann 3 Millionen Mal zu verkaufen. Hat er, und das ist dann für uns auch Grund genug, den Song nochmal zu spielen.
1: Unbedingt.
0: Auch wenn Dave jetzt vielleicht sagen würde, nein, lass das, machen wir
1: doch,
0: trotzdem.
1: Wir machen das trotzdem.
0: Wir sind die Foo Fighters mit DOA. Schönen guten Morgen.
1: Morgen.
0: Morgen, Tana Hamburg hier.

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19: Ich bin Sophie Gareis, es ist 7 Uhr, guten Morgen. Ab heute starten in Hamburg wieder die Harley Days. Da treffen sich wieder zahlreiche Motorradfahrer in der Hansestadt. Einen kleinen Wermutstropfen gibt's allerdings. Die für Sonntag geplante Bikerparade muss wegen der erwarteten Hitze ausfallen. Sicherheit und Gesundheit gehen vor, heißt es von den Veranstaltern. Daneben wurde auch der geplante Halbmarathon in Hamburg am Sonntag abgesagt. Ecuador hat Deutschland die perfekte WM-Vorrunde vermasselt. Unsere DFB-Elf musste im letzten Gruppenspiel eine Niederlage einstecken. 1:2 hieß es am Ende. Deutschland schließt die Vorrunde trotzdem als Gruppenerster ab und steht in der K.O.-Runde. Die weiteren Ergebnisse aus der Nacht: Niederlande, Tunesien 3:1, Japan, Schweden 1:1, Paraguay und Australien trennten sich 0:0, Türkei gewann gegen die USA 3:2. Internationale Hilfsteams mit Spürhunden machen sich auf den Weg nach Venezuela. Auch das Technische Hilfswerk schickt ein Team. Die rund 50 Einsatzkräfte starten am Morgen mit einer Bundeswehrmaschine. Die Behörden in Venezuela melden inzwischen 235 Tote durch die Erdbeben und mehr als 4.500 Verletzte.
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20: So, da ist am Freitag natürlich klar, dass wir mal gucken, was gibt's denn neuer Stoff, Lilly? Wir
21: wollen neuen Stoff. Guten neuen Stoff gibt's. Die the Pretty Reckless. So, und die Briten von Muse bringen heute ihre frischen Studiowerke auf den Markt, genauso wie Fury in the Slaughterhouse. Auch an der Metalfront gibt's was Neues, und zwar Sabotage liefern ein Live-Album mit Aufnahmen aus den frühen 90ern, und Metallica schenken uns eine Neuauflage ihres Albenklassikers Reload. Nicht schlecht.
20: Wettertechnisch haben wir schon gehört, richtig heiß wird's, Halbmarathon abgesagt, Parade bei den Hardy Days. Genau. Kann man überhaupt noch was machen?
21: Und was ihr alles machen könnt, liebe Leute, ne? Der Elbstrand lädt ein, die Freibäder laden ein, die Alster lädt ein, der Stadtparksee lädt ein, die Seen im Hamburger Umland laden ein. Euer eigener Garten vielleicht mit einem XXL-Planschbecken ist doch das Allerschönste. Der Grill, der fragt auch nach euch. Also da ist einiges los. Wir werden heute 34 Grad bekommen. Die Sonne scheint den ganzen Tag. Jetzt gerade kratzen wir so um die 21-20 Grad-Marke rum. Wir in Hamburg sind bei 21 schon ganz gut bedient. Bei euch in Lübeck sind es noch 18, genauso wie in Stade. Aber keine Sorge, überall wird es ordentlich heiß. Morgen 37 Grad, am Sonntag dann wieder 34 Grad. Und da kann es am Nachmittag dann schon Sommergewitter geben, bevor es dann nächste Woche alles wieder etwas normaler wird. So 26 Grad.
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20: Bei Sommergewittern steht mein Sohn wieder auf der Terrasse und schreit in den Himmel: Tor, grüßt mich! Man muss ihn dann immer reinholen und sagen, das ist schon gefährlich hier draußen. Auf der A1 Hamburg Richtung Bremen zwischen Harburg und Horster Dreieck ein Liegenbleiber. Auf der A7 Hannover Flensburg zwischen Hausbruch und Elbtunnel 2 Kilometer stockend. Und ansonsten haben wir Blitzer auf der Glacis-Chaussee Richtung Landungsbrücken stehen sie. Und auf der Bahner Straße bei der Fabrik. Der kann beidseitig blitzen in Altona. Wenn ihr noch mehr habt, 0800 168 666.
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20: Und um kurz nach 7 mit den Hardy Days logischerweise, wo wir nochmal drüber sprechen wollen. Und dann klären wir auch nochmal auf, wie die Harley überhaupt entstanden ist.
21: Ja.
20: Das ist alles gleich. Vorher The Calling, Wherever You Will Go. Schönen guten Morgen.
21: Moin.
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0: Wetter am Wochenende, aber Rocker lassen sie doch nicht aufhalten.
1: Nein.
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0: Jawohl, wir haben auch jede Menge von euch eingeladen, aber es gibt schon eine Absage und zwar hat Jascha Bergmann, der Veranstalter, uns Folgendes zu sagen. Jascha, bitte.
3: Das können wir nicht verantworten für die Bikerinnen und Biker, die mitfahren, die Leute, die deswegen im Stau stehen am Rande der Parade und auch die Mitarbeiterinnen und die Blocker, das geht einfach nicht. Wir können das nicht verantworten, bei dieser Hitze die Leute auf die Straße zu schicken. Seht uns das bitte nach. Wir wissen selbst, die Harley-Parade ist ein super emotionaler Bestandteil dieses Events, aber das können wir einfach nicht verantworten.
0: Also zumindest keine Parade am Sonntag, das wäre auch Wahnsinn bei der Hitze und dann sollen ja auch noch Gewitter kommen und so. Das ist schade für alle, die sich darauf gefreut haben, aber komm Leute, bei der Hitze safety first. Ne?
4: Absolut.
0: Wir haben uns mal damit beschäftigt, wie eigentlich die erste Harley entstanden ist und da gibt es ja so eine Legende, dass man tatsächlich alten Kram aus der Küche benutzt hat.
5: Wisconsin, USA. Wir schreiben das Jahr 1903. In einem Holzschuppen im Hinterhof eines Familienhauses der Davidsons entsteht an einem sonnigen Tag etwas Lautes. Denn die Teenager William Harley und Arthur Davidson versuchen, ihr Fahrrad zu motorisieren. Sie haben aber ein Problem. Alles, was ihnen zur Verfügung steht, ist eine Zange, Öl und eine Tomatendose.
6: Jetzt gib doch mal richtig Gas!
7: Du weißt schon, dass die Tomatendose als Vergasersalz das nicht aushalten wird.
6: Jetzt mach schon! Scheiße, unser Tomatendosenvergaser hat zerrissen. Mama, wir brauchen eine neue Tomatendose.
8: Dann gibt's aber die nächste Woche auch nur Suppe. Und die löffelt ihr selber aus.
7: Oh nee, gar keinen Bock. Los, Junge, gib Gas.
6: Ich versuch's ja, aber das Teil bringt nur 2 PS.
8: Ich mach euch gleich Beine.
7: Wir brauchen größere Dosen.
5: Das ist ja nur der Anfang einer großen Erfolgsgeschichte. Auch wenn ich nicht wissen will, wie viele Tomaten die beiden Familien essen mussten.
0: Ja, aber ein Vergaser aus einer Tomatendose bauen, das muss man
4: erstmal
0: hinkriegen.
4: Ist doch super, ne?
0: Die erste Harley hatte auch noch gar keinen Namen, oder wie Amerika sagen würde.
4: Oh,
0: Horse, no name.
4: Genau.
0: Finde das, ich morgen an
4: Steel Horse with no name.
0: Guten Morgen.

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0: Was für eine absolut geile Nummer. Die Dire Straits, Money for Nothing um 7:55 auf Rockantenne Hamburg. Das ist der beste Rock nonstop.
1: 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Und das gibt's gleich für
0: haben
1: euch.
0: Haben wir natürlich noch mehr von Thin Lizzy zum Beispiel. Mit Jailbreak oder an alle, die heute heiraten, 26.06.26. Wir wünschen euch John Bobby wünscht einen schönen Tag, wir auch, und das gibt's alles gleich in voller Länge.
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17: Ich bin Sophie Gareis. Es ist 7:30. Guten Morgen. Deutschland fordert in der EU strengere Regeln für Fast Fashion, also billig produzierte Mode von schlechter Qualität. Händler, die günstige Ware produzieren, sollen in Zukunft an den Kosten für die Beseitigung beteiligt werden, so der Vorschlag. Daneben soll es höhere Anforderungen an die Produkte geben, darunter längere Haltbarkeit und Recyclingfähigkeit. Es ist ein Mammutprojekt, das seit Jahren nicht fertig wird und sich immer weiter verzögert. Stuttgart 21. Heute trifft sich die Politik mit Bahnchefin Palla, um über den Stuttgarter Hauptbahnhof zu sprechen. Erst vor kurzem war bekannt geworden, dass sich die Fertigstellung erneut um 5 Jahre verschiebt, auf Ende 2031. Es wird erwartet, dass auch die Kosten weiter steigen. Die Ukraine erhält weitere Unterstützung von der Weltbank. 3,4 Milliarden Dollar soll es geben. Das haben die Länder bei der Wiederaufbaukonferenz gestern im polnischen Danzig beschlossen. Das Geld soll dazu genutzt werden, den Staat und die Wirtschaft der Ukraine wieder zu stabilisieren.
18: Das Rockantenne Hamburg-Wetter vor diesem Wochenende, da haben viele Angst, ne?
19: Ja, ist mal wieder Zeit für eine kleine Hydration Break, oder? Genau.
18: Trinkpause! Ja, die Gewerkschaft fordert das, ja? Die Gewerkschaft, die Europäische Gewerkschaftsbund.

0: Trinkpausen einzuführen. Machen wir jetzt. Moment. Mhm. So.
1: Hast du dir gerade ein Bier aufgemacht?
0: Nein, eine Fanta.
1: Auch gut.
0: Gut, dass ihr das Bild jetzt zerstört habt.
1: Am besten trinkt ihr Wasser. Naja, wie dem auch sei, auf jeden Fall trinkt ihr bitte viel, denn es wird sauheiß heute wieder, 34 Grad. Die Sonne scheint den ganzen Tag. Wir haben überall 20 bis 22 Grad jetzt schon. Da könnt ihr gerne mal austrocknen. Ne? Morgen 37 Grad, legen wir noch einen drauf. Sonntag wieder 34, da aber dann auch mit Sommergewittern. Also ein heißes Wochenende, das ihr am besten im und um und am Wasser verbringt.
0: Jawohl, ja.
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0: Da haben wir nur ein paar Gegenstände auf der A7 Flensburg Richtung Hamburg zwischen Kaltenkirchen und Henschild-Ulzburg. Ansonsten sind die Leute, glaube ich, zu Hause geblieben und kühlen sich schon mal vor. Blitzer gibt es trotzdem. Auf der A25 geht es Zacht Richtung Hamburg zwischen Auf- und Abfahrt Neffenburg. Und sie stehen auf der A261, wenn ihr von der A1 zur A7 rüberfahrt. Höhe Abfahrt Türken sind ungefähr. Da darf man 120 fahren. Und wenn ihr noch was habt, 0800 106 866.
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0: Moinsen!
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0: ist Jay.
1: Wie es auf deinem Tattoo steht, Lilly. John Bovi hier bei Rock Antenne Hamburg. Was ist jetzt wieder los? Och nee. Gesundheit.
2: Danke.
0: Trinkpause.
1: Die Gewerkschaft wieder. Ja, trinken. Ich habe mir eine Fanta aus Vietnam geholt beim Edeka.
2: Das ging aber schnell.
1: Mit dem Geschmack Banane, Orange.
2: Ja, widerlich.
1: Ananas.
2: Das schmeckt nicht wirklich, oder? Dann mal riechen.
1: Kannst du auch probieren.
2: Ja, weiß ich nicht.
1: Probier doch mal.
2: Oh, Digga.
1: Ja, probier's doch mal.
2: Das riecht aber.
1: Jetzt probier doch mal. Und?
2: Boah, in meiner Kindheit gab's mal irgendwas.
1: Boah. Ja, ist eklig, ne?
2: Alter.
1: Wirklich, oh, schmeckt ein bisschen also komisch. Egal, wir gucken mal auf die WM. Unser WM-Studio. Trinkpause zu Ende, Leute.
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4: Moin Moin, hier ist das Barmega WM-Studio und ich habe echt schlechte Laune. Es ist mitten in der Nacht. Ich weiß, man erwartet das von Männern in meinem Alter. Und wenn ich jetzt runtergucke, sehe ich schon wieder irgendwelche Jugendlichen, die da irgendwas ausbaldobern und aushecken. Da habe ich gleich wieder einen Hals. Ja, aber was war denn das für ein komisches Spiel? Entschuldigung, zwei Hamburger auf dem Platz. Der für Ecuador gespielt hat, der war richtig gut. Die deutschen Spieler waren alle schwach. Fallen, winken, nicht weiterkämpfen. Sie haben 6 Zentimeter im Schnitt mehr Körpergröße, gewinnen kein einziges Kopfballduell. Im Basketball sind das Welten und im Fußball sind es Welten in Welten. Sie waren dafür langsamer und dafür technisch nicht so gut und es gab überhaupt kein richtiges Spielsystem. Nach dem Spiel feiert der ecuadorianische Trainer, der viel aushalten musste in dieser Woche, mit seiner Familie. Währenddessen diskutiert Julian Nagelsmann mit den Schiedsrichterinnen, denen es wirklich nicht gelegen hat. Noch kurz was zu lernen. New Jersey ist nicht New York und Montag ist nicht Dienstag. Schönen Gruß zurück an Laura.
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1: Gute Analyse, voll auf die 12 getroffen. Hier sind Dishwalla, Counting Blue Cars, Rockantenne Hamburg. Ja, guten Morgen.
2: Guten Morgen.

0: Cooper hier bei Rock Antenne Hamburg mit Poison. Und alle reden logischerweise über die Hitze am Wochenende. Es wird auch richtig heiß. Wie viel Grad kriegen wir morgen?
1: 37.
0: So, und dann findet am Wochenende in der Formel 1 tatsächlich der große Preis von Österreich statt in Spielberg. Und da sagen die, dass die Piloten im Cockpit das aushalten müssen bei Temperaturen von 55 Grad.
1: Das ist doch, also was das ist denn
0: wirklich,
1: das?
0: Ja, aber da muss man einfach mal sagen, da müsst ihr nicht Formel 1 fahren, da könnt ihr doch auch in die Deutsche Bahn einsteigen. 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
3: Na, das kann ja was werden. Gleich gibt's Queen.
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3: Vorher, natürlich, wie sich das gehört, die Nachrichten.
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18: Ich bin Sophie Gareis. Es ist 8 Uhr. Guten Morgen. Ein 9-jähriger Junge hat sich im Hamburger Stadtteil Neugraben-Fischbeek unbemerkt in ein Auto gesetzt und ist dort wegen der heißen Temperaturen kollabiert. Das hat die Polizei mitgeteilt. Weil die Mutter im Haus das Klingeln nicht gehört habe, setzte der Junge sich ins Familienauto. Das war zwar abgeschlossen, doch eine der beiden hinteren Türen war defekt. Das war den Angaben zufolge auch der Grund, weshalb der geistig eingeschränkte Junge nicht mehr allein aus dem Auto herauskam. Es war dann am Ende doch keine ganz perfekte WM-Vorrunde für die deutsche Nationalelf. Die Mannschaft hat das dritte und letzte Spiel gegen Ecuador verloren, 1:2. Zwar gingen die Deutschen schon in Minute 2 mit einem Treffer von Leroy Sané in Führung. Der Ausgleich kam aber 7 Minuten später und in der zweiten Hälfte fiel dann der Siegtreffer für Ecuador. Unsere DFB-Elf schließt trotzdem als erster die Gruppenphase ab und steht am Montag in der K.O.-Runde. Gegen wen entscheidet sich erst Sonntag früh. Bund und Länder haben sich am Abend auf eine Finanzreform geeinigt, um die Kommunen zu entlasten. In Zukunft gilt, wer bestellt, bezahlt. Im Kern geht es darum, dass der Bund in bestimmten Fällen 80% der Mehrkosten übernimmt. Und zwar immer dann, wenn er Gesetze beschließt, die Länder und Kommunen finanziell belasten.
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3: Nicht belastet ist, dass wir schon lange keine Musiknews-Frische bekommen.
19: Ja, aber jetzt schau mal, wir bekommen neue, alte Musik von Billy Corgan. Anfang der 2000er hatte der Smash and Pumpkins Frontmann eine zweite Band gegründet, das Alternative-Projekt Swan, das sich nach nur einem Album wieder aufgelöst hat. Auf einem roten Teppich in den USA kündigte der Sänger jetzt aber unerwartet Nachschub der Band an. Wann wir die über 60 bisher unveröffentlichten Songs zu hören bekommen, das hat er noch nicht verraten.
3: Und dann kommen wir zum Rockantenne Hamburg Wetter. Bitteschön.
19: Das wird richtig heiß heute. Wir bekommen 34 Grad. Dazu scheint den ganzen Tag die Sonne. Jetzt sind es schon 23 Grad. Leute, trinkt viel Wasser, cremt euch mit ordentlich Sonnenschutz ein. Ein Hütchen auf den Kopf kann auch nicht schaden. Morgen bei 37 Grad wird es noch heißer. 34 wieder am Sonntag mit Gewittern dann aber auch am Nachmittag.
3: Gewitter?
19: Also, Gewitter. Genau, also Leute, ihr wisst, was zu tun ist. Legt euch irgendwo ins Wasser ein. Ne? So Planschbecken im Garten, auf dem Balkon, was auch immer. Ihr macht das schon.
3: Wenn ihr klein seid, ein Gurkenglas.
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3: Viele Möglichkeiten. Wir haben nichts auf den Straßen, das ist ja schon mal toll. Nur ein paar Blitzer, Glacis-Chaussee Richtung Landungsbrücke stehen sie. Und Bahnerstraße in Altona, beidseitig bei der Fabrik vor der Tür. Habt ihr noch was? 0800 106 866.
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3: Und mit einem Geburtstag, den wir gleich feiern, von einem tollen Sänger. Ich verrate noch nicht zu viel. Erstmal hören wir uns eine Runde Queen an. 8:02 Rockantenne Hamburg hier. Guten Morgen.
19: Guten Morgen.
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0: AM hier bei Rock an den Hamburg, der 26. Juni. Heute hat Mick Jones von The Clash Geburtstag, Gitarrenlegende. Und das ist ja ein Mann, der auch gerne mal mit dem Produzenten und so gequatscht hat in der Küche. Und das ist tatsächlich eine Geschichte. Da hat er mit Ted Hutt, dem Produzenten, in der Küche gestanden vor einigen Jahren und haben sie sich unterhalten und so. Und während sie sich unterhalten, steht Jones halt die ganze Zeit am Kühlschrank und nascht eben einen Pudding, bis dann der erstaunte Produzent feststellt hat, das ist ja mein Pudding, den du da isst. Und da haben dann tatsächlich die Dropkick Murphys gleich einen Song draus gemacht aus der Geschichte.
1: Hi, Mick Jones nicked my Pudding.
0: Mick Jones nicked my pudding. Geil. Ja, alles Gute zum 71. Hier sind The Clash.
2: Alles Gute.
0: London Calling. Schönen guten Morgen. 10 nach.
2: Moin.

0: Evanescence, die erkennt man natürlich sofort am ersten Ton von der Stimme, Amy Lee, ne?
1: Bring Me to Life. Klar, ja.
0: Andere Promis haben da anders zu kämpfen. Mhm. Ne? Ausgerechnet der nordrhein-westfälische Medienminister Nathaniel Liminski hat zwei deutsche TV-Promis verwechselt. Ne? Der ist im Flugzeug nach Berlin geflogen und dann hat der CDU-Politiker Jörg Pilawa getroffen.
1: Ach was.
0: Ja, und den hat er dann aber als Kai Pflaume angesprochen.
1: Ah.
0: Und dann hat Pilawa gesagt, hallo, Moment mal, ich bin doch aber Jörg Pilawa. Und Liminski hat geantwortet, wer weiß denn sowas?
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0: 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Und das gibt's gleich für euch.
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7: Ich bin Sophie Gareis. Es ist 8:30. Guten Morgen. Ob Straßenausbau oder neue Gebäude, manchmal ziehen sich Bauprojekte ziemlich in die Länge. Unter anderem, weil Umweltschützer dagegen klagen. Der Bundestag erschwert solche Klagen ab sofort. In Zukunft hat eine Klage nur noch dann eine aufschiebende Wirkung, wenn ein Gericht das ausdrücklich so entscheidet. Der bisherige Automatismus entfällt. Die angeschlagene Warenhauskette Galeria erhält eine neue Kreditfinanzierung. Bis zu 160 Millionen Euro soll es geben, wie eine Sprecherin mitteilte. Das Geld kommt von der US-Investmentgesellschaft Gordon Brothers und ist an den Sanierungsplan geknüpft. Damit könnte es weitere Filialschließungen geben. Das Fusion Festival in Mecklenburg-Vorpommern musste am Abend unterbrochen werden. Grund war ein Feuer rund um das Gelände. Auf Bildern war zu sehen, wie eine Rauchsäule in der Nähe des Festivalgeländes in die Luft stieg. Die Besucher mussten sich in Sicherheit bringen. Nach 2 Stunden konnte das Festival dann aber wieder fortgesetzt werden.
8: Jetzt gucken wir uns erstmal das Rockantenne Hamburg Wochenendwetter an. Das ist ja wie so eine Teekanne. Irgendwann fangen wir alle an zu pfeifen.
9: Absolut. Wir bekommen heute 34 Grad. Dazu ist den ganzen Tag Sonne am Start. Sind jetzt schon bei 24 Grad in Hamburg, 23. Sind es in Buchholz in der Nordheide, 23 in Lübeck. Trinkpause, genau.
10: Trinkpause.
8: Ja, die Gewerkschaft schreibt es vor. Trinkpause.
9: Morgen 37 Grad, da trinkt ihr nochmal 1 Liter extra obendrauf und am Sonntag dann wieder 34, wo auch Sommergewitter rauskommen können. Also es ist alles los dieses Wochenende, nur eins werdet ihr nicht, und zwar frieren.
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8: Das würde ich nicht zu laut sagen, weil eventuell hört meine Frau zu und die ruft dann gleich an und sagt, was weißt du schon über Temperaturen? Die hat bei 30 Grad noch die Heizung an bei uns im Wohnzimmer. Altona in der Bahnerstraße, da steht beidseitig bei der Fabrik ein Blitzer. Und wir haben noch einen auf der Glacis-Chaussee Richtung Landungsbrücke. Und mehr habe ich gar nicht. Es ist also wirklich ruhig heute. Wenn ihr noch was habt, 0800 168 666. Vielen Dank, gute Fahrt.
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8: Moinsen!
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0: The Offspring. Und wir feiern 400 Jahre Reeperbahn.
1: Jawohl, ja.
0: Im Prinzip ist das ja exakt die Zeit, die Lilly und ich zusammen auf dieser Meile verbracht haben, oder?
1: Wahrscheinlich, auch.
0: Da waren noch viele
1: hin, ja.
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0: Wir sind ja früher hingefahren, um da ein bisschen rumzuchillen. Dann haben wir uns eine Bierdose an der Tanke geholt und dann ist da hingesetzt.
1: Die gute Esso.
0: Man kann auch in den Elbschlosskeller gehen.
1: Das
0: und
1: kann
0: wir
1: man
0: gucken hinter die Kulissen zu den Leuten, die auf dem Kiez oder im Kiez und hinterm Kiez und überall arbeiten. Heute sind wir bei Silvia. Die ist hier die Putzfrau im Elbschlosskeller, oder? Richtig?
3: Moin Schmidt, moin Lilly. Ich bin die Putzfee vom Kiez.
0: Ja, siehst du, habe ich doch richtig gesagt.
1: So.
0: Guten Morgen, ja. Sag mal, putzt du nur oder das ist doch immer, der Job ist doch auch noch, die Jobbeschreibung ist doch eine ganz andere. Du machst doch viel mehr, oder?
3: Mehr oder weniger, ne? Manchmal, wenn man braucht hinterm Tresen, was ich liebe, da ich eigentlich vom Bau komme, aber ich arbeite gerne mit Menschen, ne? Hier bist du Kummerkasten, Entertainer, Fußabtreter, ne? Alles, was der Gast oder auch wenn du putzt, ne? Hast du das ja, dann unterhältst du dich ja viel, ne? Viele Geschichten gehört, viele Lebensgeschichten auch gehört. Und das ist das, was das ausmacht. Also für mich persönlich.
0: Ja, sehr gut. Gib mal eine von den Geschichten preis, eine besondere Kiez-Erfahrung.
3: Für mich persönlich ist einmal gewesen, da war ich im Kloschar, da waren oben drei Musiker mit hier Akustikgitarren und die kommen von oben runtergelaufen. Wir hatten uns oben unterhalten über Elvis und so und die kommen runtergelaufen und stellen sich um mich rum und spielen Heartbreak Hotel. Das war richtig geil.
0: Ja, aber hallo, ja, ist das auch der Rocksong?
3: Auf jeden Fall. Also ich liebe generell Elvis, weil er hat Schwarz und Weiß zusammengebracht. Ich finde, doch, der hat die Musikszene sehr geprägt und auch, wofür er gestanden hat, ne?
0: Okay, dann wollen wir den alle zusammen hören und feiern den King hier bei Rockantenne Hamburg. Bitteschön, King, kannst loslegen.

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1: Jawohl! Und wir sind alle vor Ort. Und da frage ich mich doch mal, was geht ab? Jascha Bergmann, ist der Veranstalter. Ja. Und du hast erstmal eine gute Nachricht für uns, ne? Weil es wird ja sehr heiß am
5: Morgen. Ja, was habt ihr dagegen, die Hitze?
6: Viele 100 Quadratmeter Schatten. Es gibt kostenloses Leitungswasser für euch. Bringt euch eure leeren PET-Flaschen mit, die könnt ihr hier umsonst auffüllen. Und Rockantenne Hamburg sponsert für alle Sonnencreme. Also schön eincremen gegen Sonnenbrand.
5: Das klingt schon mal gut.
1: Aber ihr musstet die Parade absagen für Sonntag, oder?
6: Die Parade wird aufgrund dieser extremen Hitze nicht stattfinden können. Ja. Das können wir nicht verantworten für die Bikerinnen und Biker, die mitfahren, die Leute, die deswegen im Stau stehen am Rande der Parade und auch die Mitarbeiterinnen und die Blocker, das geht einfach nicht. Wir können das nicht verantworten, bei dieser Hitze die Leute auf die Straße zu schicken. Seht uns das bitte nach. Wir wissen selbst, die Harley-Parade ist ein super emotionaler Bestandteil dieses Events, aber das können wir einfach nicht verantworten.
1: Nee, das ist ja auch vernünftig. Wie ist denn am Sonntag? Kommt man dann gar nicht oder was?
6: Kommt trotzdem her. Ich habe gehört, in der Mayhem Area gibt es einen Pool, da könnt ihr schon die Füße reinhalten.
1: Oh.
6: Wie schön ist das denn? Und gönnt euch hier ein kühles Getränk. Wir freuen uns auf euch, hier 3 Tage Harley-Davidson zu feiern.
5: Das wird geil.
1: Ich glaube auch.
5: Mein Vorschlag war ja, wir machen eine große Biker-Polonaise über den Großmarkt.
1: Ja.
5: Das ist auch schön.
1: Warum nicht?
5: Na?
1: Und dann könnt ihr nackt flitzen gehen.
5: Harley-Parade ohne Motorräder,
1: toll.
5: Mein Gott.
1: Und dazu haben wir auch noch die passende Musik. Wir hören jetzt Pearl Jam und Jeremy um 10 vor 9 hier auf Rockantenne Hamburg. Schönen guten Morgen,
5: guten
1: viel Spaß.
5: Morgen.
1: Was auch immer ihr am Wochenende so unterwegs seid.

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11: Ich bin Sophie Garweis. Es ist 9 Uhr. Guten Morgen. Nach dem Tod einer vierköpfigen Familie aus Hamburg wird heute in Istanbul das Urteil gegen die 6 Beschuldigten erwartet. Die Staatsanwaltschaft wirft den Angeklagten bewusste, fahrlässige Tötung vor. Die Eltern und ihre beiden Kleinkinder waren vergangenes Jahr zum Urlaub in die Türkei gereist. In ihrer Unterkunft erlitten sie Vergiftungen durch Insektizide. Angeklagt sind Mitarbeiter des Hotels sowie einer Schädlingsbekämpfungsfirma. Beim letzten WM-Vorrundenspiel der deutschen Fußballnationalmannschaft lief es am Abend nicht so gut. Die DFB-Elf hat zum Schluss 1:2 gegen Ecuador verloren. Deutschland bleibt aber Gruppenerster und steht auf jeden Fall in der K.O.-Runde. Am Montag geht's im 16. Finale weiter. Der Gegner steht noch nicht fest. Nach den schweren Erdbeben in Venezuela schickt Deutschland Hilfe in die betroffene Region. Die ersten rund 50 Einsatzkräfte mit Spürhunden fliegen heute vom Fliegerhorst Wunsdorf in Niedersachsen mit einer Bundeswehrmaschine ins Erdbebengebiet. Im Vordergrund steht die Rettung von Menschen aus zerstörten Gebäuden. Die Zahl der Todesopfer ist mittlerweile auf 235 gestiegen.
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12: Robert, was gibt's denn Neues?
13: Eine Sekunde bitte.
12: Ja.
13: Wir sprachen doch heute früh schon kurz drüber, über diese grandiose Nachricht. Und zwar, dass Captain Kirk mit Metal-Legenden zusammen auf der Bühne stehen wird. Falls ihr es noch nicht gehört habt, William Shatner bringt ein neues Album raus, und zwar ein Metal-Album. Das wissen wir schon seit einigen Monaten. Jetzt wissen wir aber, dass er dieses wilde Experiment auch auf die Bühne bringen möchte. Und zwar als eine Mischung aus Konzert, Theaterstück und Feier der Heavy-Metal-Kultur. Wie der, Achtung, und das finde ich eigentlich das Krasseste an der ganzen Meldung, 95-Jährige, jetzt in einem Interview erzählt hat. 95 Jahre, und dann stellt er sich mit Gaststars wie zum Beispiel Mickey D. von den Scorpions noch hin. Schauen wir mal, ob das alles auch genauso wird. Wir drücken auf jeden Fall die Daumen.
12: Von den Scorpions? Von hier von Motley Crue meinst du zum Beispiel?
13: Ja, oder? Genau, meine ich doch. Na, ja.
12: Kann man ja schon mal bei der Hitze
13: kann. Ja, du. Nee. Das stimmt nicht.
12: Ich dachte an Mick Jones.
13: Nein, Mickey D, Drummer von den Scorpions.
12: Ja, ich bin jetzt gerade ein bisschen verwirrt gewesen.
13: Ja, jetzt hast du mich auch verwirrt.
12: Nein, alles gut. Wie wird denn das Wetter?
13: Mann, ey. Ja, das Wetter, das ist es nämlich. Es ist heiß und das steigt dem einen oder anderen hier in diesem Studio sehr zu Kopf. 25 Grad, ich meinte dich ja. 25 Grad haben wir jetzt gerade schon gemessen, wobei bei uns die Klimaanlage gefühlt auf 12,5 ist. Also von daher weiß ich gar nicht, über was wir uns hier beschweren. 24 Grad in Stade, 23 in Lübeck, es werden 34. Also packt euch die Sonnencreme überall hin, wo es nur geht. Ich habe schon ganz toll Bauarbeiter gesehen von euch, die so geile Maurerabdrücke von der Sonne hatten, von dem Tanktop. Also so ein bisschen Sonnencreme schadet euch bestimmt alle nicht. 37 Grad, morgen noch heißer, 34 am Sonntag mit Sommergewitter. Trinkt viel Wasser und genießt die Sonne, wenn ihr könnt.
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12: Zum Glück gibt es keine Staus, aber Conny hat einen Blitzer für uns. Moin, Sam, wo steht er?
0: Moin, Lili, morgen Schmidt. Auf der Bergedorfer Straße, auf der B5, in beide Fahrtrichtungen steht jeweils ein Dreibein im Gebüsch.
12: Alles klar, wissen Sie Bescheid, zwischen Horner Rampe und Abfahrt Bill steht, muss das sein. Und dann haben wir auch noch einen auf der Glacis-Chaussee Richtung Landungsbrücken. Und wenn ihr noch was habt, 0800 106 866.
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13: Ich möchte jetzt nochmal eine Sache sagen zu Mickey D. Wir haben ja beide recht. Er war bis 2015 bei Motorhead und ist seit 2016 bei den Scorpions.
12: Ich habe aber Motley Crue gesagt.
13: Ach so, ja, das kommt ja auch noch dazu.
12: Jetzt total verwirrt.
13: Oh ja Gott, komm, wir machen unser Sixpack. 6 Songs am Stück, Leute. Jetzt könnt ihr mal richtig ausrasten hier mit
12: der Bloodhound Gang.
13: Die Toten Hosen.
12: Mit Foreigner.
13: Oh, romantisch. Und White Snake.
12: White Snake darf nicht fehlen bei diesem Wetter. Ja, 9
13: hier bleibt keine Schlange weiß.
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0: Get Rocked. Def Leppard war anders, das war Sixpack für heute. Schön war es gewesen. Gleich machen wir mal ein bisschen angepasst an die Hitzewelle, die auf uns zurollt. Machen wir mal ein bisschen hier. So geil, oder? So
1: dazu, ja, genau. Man, ich höre im Hintergrund das Schlürfen aus so einem Glas. So der letzte Rest von Pina Colada.
0: Wir hören gleich Samba-Partie von Santana, aber erstmal ein bisschen Werbung.
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12: Das Rockantenne Hamburg, Wetter, Lilly, wie sieht's aus? Können wir überhaupt noch die Temperaturen abbilden mit einem Thermometer?
13: Das kriegen wir noch hin, ja.
12: Oder aber brauchen wir so ein Thermometer, was man normalerweise im Ofen fürs Fleisch benutzt?
13: Das wird wahrscheinlich auch funktionieren, ja. 34 Grad werden das heute. Es wird richtig heiß, die Sonne scheint den ganzen Tag, 17 Stunden insgesamt, Wahnsinn. Jetzt schon 26 Grad hier in der Hamburger Innenstadt, würde eigentlich auch reichen, ne? 25 Grad im Stade, 24 in Itzehoe. Morgen wird's noch heißer, 37 Grad, dafür hier und da mal eine Wolke am Himmel. Ob es hilft, weiß ich jetzt auch nicht so genau. Was wirklich hilft, ist viel Wasser trinken, Sonnenschutz und ein schattiges Plätzchen aufsuchen. Am Sonntag bei 34 Grad, da kommt auch die Sonne wieder ordentlich raus, aber dann eben vielleicht auch das ein oder andere Gewitter.
12: Gut, das kühlt ein bisschen.
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12: Kühlt ein bisschen runter. Wir haben nichts, keine Staus. Alle sind zu Hause geblieben im Keller und haben sich eine Badewanne mit Eis vollgefüllt. Nur die Polizei nicht, die hat ein paar Blitzer aufgestellt. Und zwar A261 Richtung A7, Höhe Abfahrt Tötensinn stehen sie. Und in Altona Bahner Straße bei der Fabrik, der kann beidseitig blitzen. Wenn ihr noch was habt, 0800 106 866.
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0: Final Countdown für die Early Days, die heute stattfinden, morgen und übermorgen.
1: Jawollo, das große Schwitzen.
0: Ich wollte fast sagen auf dem Heiligen Geistfeld, aber das
1: ist
0: ja auf dem Großmarkt.
1: Nein, es ist der Großmarkt, genau.
0: Ja, das wird toll. Und die Woche geht dem Ende entgegen, zumindest für die Arbeitswoche. Und wir gucken nochmal, was noch so passiert ist in der Woche. Gab es ja noch einen.
2: Die Woche noch einmal im Schnelldurchlauf. Montag.
3: Juhu, erstes Thema Eichhörnchenkot. Damit ist für diese Woche auch direkt das Niveau mal klar für diesen Wochenschwitzdurchlauf. Forscher haben auf urzeitlichem Kot das Erbgut und den 700.000 Jahre alten Stammbaum kanadischer Eichhörnchen rekonstruiert. Ich hatte ja gedacht, ein Eichhörnchen-Stammbaum ist einfach sowas wie eine Eiche?
2: Dienstag.
3: Die FIFA hat echt keinen Humor. Ein Cannabisladen in Toronto in Kanada darf keine Wasserpfeifen im WM-Pokaldesign verkaufen. So eine Pokalbon würde den guten Ruf der FIFA gefährden. Guter Ruf der FIFA.
4: Mann, der Stoff haut einen echt um.
2: Mittwoch.
3: Was ist? Jetzt? Oh, na gut. Es ist Zeit für die obligatorische Trinkpause.
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2: Donnerstag.
3: So, gerade hatte ich noch so einen lustigen Gedanken, aber diese Trinkpause, die bringt mich immer so aus dem Redefluss. Na.
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3: Na, warte. Komm noch. Ach nee, doch nicht.
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4: Ich bin Cordula Senft, es ist 10 Uhr. Bundesliga-Absteiger FC St. Pauli hat bei schweißtreibenden Temperaturen mit seinen Vorbereitungen auf die neue Saison begonnen. Bei über 30 Grad bat der neue Trainer Marcel Rapp 24 Spieler auf die Trainingsplätze an der Hamburger Kollaustraße. St. Pauli steht vor einem enormen personellen Umbau. Viele Leistungsträger aus dem Kader der Abstiegssaison sind nicht mehr dabei. Nach den schweren Erdbeben in Venezuela schickt Deutschland Hilfe in die betroffene Region. Rund 50 erste Einsatzkräfte vom THW mit Spürhunden fliegen heute vom Fliegerhorst Wunsdorf in Niedersachsen mit einer Bundeswehrmaschine ins Erdbebengebiet. Die Zahl der Todesopfer ist auf 235 gestiegen, viele weitere Opfer werden aber noch unter den Trümmern vermutet. Die deutsche Nationalelf hat ihr letztes Vorrundenspiel bei der WM mit einer Niederlage beendet, 1:2 gegen Ecuador. Gruppenerster war Deutschland aber ja sowieso schon. Am Montagabend geht's dann in der K.O.-Runde weiter. Drei Gegner sind möglich, Paraguay, Schottland und Schweden. Wer es wird, entscheidet sich erst am Sonntagmorgen.
5: Gucken wir mal. Jetzt entscheidet sich aber, was ihr anzieht, wenn ihr
6: Studentische
5: seid und gerade aufgestanden, denn es ist heiß, oder?
6: Dann am besten gar nichts. Es ist wahnsinnig heiß, ja. Jetzt schon 27 Grad in Hamburg in der Sternschanze. Auf dem Schulterblatt. 26 in
7: Trinkpause.
6: Ich habe gerade eben mein Liter ausgetrunken.
5: Was?
6: Ja, ich bin jetzt mit einem Liter durch.
5: Jetzt aber ruhig sein, während ich trinke. So, jetzt kannst du
6: 26 Grad und Winsen an der Luhr. Es werden heute 34, Leute. Also richtig viele Hydration Breaks einlegen. Dann wird es euch gut gehen. Morgen bei 37 Grad wird es noch heißer. Wahnsinn. Also ich bin wirklich gespannt, was uns auf den Holidays alles erwartet an Schwitzereien. Und am Sonntag 34 Grad. Da kann es am Nachmittag dann auch gewittern, aber immer noch wahnsinnig heiß. Also, dass die Parade von den Holidays abgesagt wurde, ist zwar schade, aber die einzig richtige Entscheidung.
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5: Schauen wir auf die Straßen, da ist nichts los. Ihr könnt aber euch fotografieren lassen, wenn ihr Lust habt. Auf der Bahner Straße in Altona, beidseitig bei der Fabrik. Oder auf der A261, wenn ihr von Buchholz Richtung A7 rüberfahrt, dann bei der Abfahrt Töten sind. Da stehen sie in der 120er-Zone. Und wenn ihr noch was habt, 0800 106 866. Vielen Dank, gute Fahrt, schönes Wochenende.
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8: Und ich wünsche euch einen fantastischen Freitagvormittag. Wir starten rein mit My Chemical Romance.
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8: Toll. Und die Ärzte?

0: geht's in diese Stunde rein. I can't get no satisfaction. Und dafür hat Mick Jagger höchstpersönlich eine kleine Nachricht für euch.
1: 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If this next song doesn't make you move your feet, you better check your pulse.

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Achtung auf den Straßen, gleich zweimal Personen auf der Fahrbahn. Einmal A39 Lüneburg Richtung Hamburg, Ausfahrt Maschen. Und auf der A1 Hamburg Richtung Bremen in Höhe Buchholzer Dreieck. Ich wiederhole, zweimal Personen auf der Fahrbahn. Auf der A39 Lüneburg Richtung Hamburg, Ausfahrt Maschen. Und auf der A1 Hamburg Richtung Bremen in Höhe Buchholzer Dreieck. Fahrt dort bitte besonders vorsichtig.

0: VCR, hey tonight. Na, was macht ihr heute Abend? Also ich werde mich vor meinen Ventilator legen und die Rollläden zumachen und mir ein Icepack auf die Stirn legen. Ja, und dabei fantastische Musik hören, aber nicht erst heute Abend, das geht auch gleich schon mit Blur. Und Dodgy. Sind beide gleich bei uns in unserer Playlist.
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0: Klassiker von Status Quo an diesem Freitagvormittag. Und heute starten in den ersten Bundesländern die Sommerferien. Und wenn ihr noch auf der Suche seid nach dem perfekten Soundtrack für den holländischen Campingplatz oder auf Malle zur Abwechslung auch mal gute Musik hören wollt, der heutige Tag bringt uns wirklich einiges an Material. Den Anfang macht unser Album der Woche von The Pretty Reckless, Dear God, ist ab heute endlich überall erhältlich und das gefällt nicht nur dem Rockgott. Wie Frontfrau Taylor Momsen uns im Interview verraten hat, muss man aber nicht zwangsweise religiös sein, um Dear God abzufeuern.
1: Ich denke, im Zusammenhang mit Dear God geht es dabei nicht unbedingt um eine feste Religion. Vielmehr steht Gott für etwas, das größer ist als man selbst. Das gesamte Album ist gewissermaßen ein Brief an Gott. Es ist ein Bekenntnis, es ist eine Bitte. Es geht darum, alle Aspekte meines Lebens zusammenzufassen.
0: Und im Gegensatz zu The Pretty Reckless haben sich Muse mit ihrem neuen Album The Wow Signal auf ein Thema festgelegt, das wohl einzige außerirdische Signal, was wir bisher empfangen haben. Tatsächlich, die Briten treffen musikalisch auf jeden Fall den Nagel auf den Kopf. Genauso spacig wie der Albumtitel klingt die Scheibe nämlich auch. Und natürlich nicht zu vergessen, die neue Fury in the Slaughterhouse-Scheibe Changes. Und daraus hören wir jetzt auch einen Song, würde ich sagen. Fix this crack, das sind Fury in the Slaughterhouse.

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13: Ich bin Cordula Senf. Es ist 11 Uhr. In Hamburg fahren die beliebten Elbfähren 62 und 64 jetzt über den Sommer samstags und sonntags öfter. Das hat die Hochbahn angekündigt. Immer mehr Menschen, auch viele Touristen, würden sie an den Wochenenden nutzen. Die Fähren verbinden Finkenwerder mit den Landungsbrücken bzw. mit Teufelsbrück. Die Linie 72 fällt dafür an den Wochenenden weg, weil man die Strecke auch leicht mit Bus, Bahn oder zu Fuß machen könne. Unter der Woche bleibt alles wie gehabt. Der Todesfahrer vom Magdeburger Weihnachtsmarkt muss lebenslang hinter Gitter. Das Landgericht Magdeburg stellte außerdem die besondere Schwere der Schuld fest. Das heißt, der 51-Jährige kann nicht nach 15 Jahren vorzeitig freikommen. Der Mann war im Dezember 2024 mit einem Mietwagen in den Weihnachtsmarkt gefahren. 5 Frauen und ein 9-jähriger Junge starben. Egal ob auf Straßen oder Schienen, Verkehrsprojekte in Deutschland sollen in Zukunft deutlich schneller umgesetzt werden. Der Bundestag hat heute ein Beschleunigungsgesetz dafür beschlossen. Besonders zentrale Projekte sollen als Vorhaben von öffentlichem Interesse eingestuft werden und dadurch Vorrang haben, zum Beispiel vor Umweltschutz.
0: Danke, Cordula. Rockantenne Hamburg-Wetter, es ist heute wie gestern und wie vorgestern und damit meine ich, es ist scheiße heiß. Blauer Himmel, Sonne den ganzen Tag und jetzt schon 28 Grad am Karree in Wandsbek, an den Landungsbrücken und in Lüneburg auch. Wir knacken die magische 30 heute mit 34 Grad maximal und das ganze Wochenende gehen die Temperaturen weiter rauf. Samstag bis zu 37 Grad, also keiner geht ohne Sonnencreme aus dem Haus, ich meine das ernst.
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0: Aufgepasst bitte auf der A1 Hamburg Richtung Lübeck. Zwischen dem Dreieck Norderelbe und dem Dreieck Südost besteht Gefahr durch einen Liegenbleiber. Ebenfalls aufgepasst auf der A7 Hannover Richtung Hamburg zwischen Flehstedt und dem Dreieck Südwest. Hier besteht Gefahr durch eine ungesicherte Unfallstelle und Gegenstände auf der Straße. Und noch eine ungesicherte Unfallstelle, diesmal auf der A7 Hamburg Richtung Hannover zwischen Soltau Ost und Soltau Süd. Fahrt auch da bitte besonders vorsichtig. Dazu noch ein kleiner Stau auf der A1 Lübeck Richtung Hamburg. Zwischen Billstedt und der Norderelbrücke sind 3 Kilometer aufgelaufen. Kommt gut an und gute Fahrt.
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11: Einmal heißt es für die meisten von uns zumindest nochmal. Taking care of business, bevor es ins Wochenende geht. BTO gleich dabei. Außerdem Smash Mouth mit Summer Song. Walking on the Sun. Und jetzt geht's rein mit den Subways. Für all uns Rock'n'Roll Queens und Kings. Aber vor allem die Queens.

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Ja, es fühlt sich wirklich gerade ein bisschen an, als würden wir auf der Sonne laufen und wohnen. Walking on the Sun, Smash Mouth bei uns und gleich geht's weiter mit Queen Bicycle Race.

0: gibt sie gleich für den Freitagvormittag mit uns.
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1: Ja, und da blicken wir doch über das Wochenende hinaus auf den nächsten Dienstag, denn da gibt's unverwechselbaren Sound bei Social Distortion Live. Die Punkrocker sind am Dienstag bei uns und zwar in den Docks und Tickets gibt's noch ab knapp 60 Euro und dann bleiben wir nächste Woche auch beim Punkrock, denn wir freuen uns da auch auf Besuch vom Alkaline Trio. Und zwar in der großen Freiheit 36. Da werden die drei Jungs aus Chicago für eine besondere Atmosphäre sorgen, da sind wir uns sicher. Am Mittwoch dann, den 1. Juli. Und dann kommen wir zu absoluten Rocklegenden, denn CC Top kommen in die Rock City. Richtig guter Bluesrock im Stadtpark am Donnerstag, den 2. Juli. 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
8: Ich bin Cordula Senft, es ist 12 Uhr. Zum ersten K.O.-Spiel der deutschen Mannschaft am Montagabend bleibt die Hamburger U-Bahn auf vielen Strecken länger am Start. Bis 3 Uhr morgens, das teilte die Hochbahn mit. U1 und U2 fahren im 20-Minuten-Takt, die U3 über den Hafen zwischen Barmbek und Munsburg sogar alle 10 Minuten. Auch das Busangebot wird verstärkt. Auf der Nachtbuslinie 613 wird ein 15-Minuten-Takt angeboten. Am Winterhuder Marktplatz gibt es Anschluss an die 25, mit der die Fahrgäste auch den Hamburger Westen erreichen können. Das erste Flugzeug mit Helfern und Gerät aus Deutschland ist unterwegs ins Erdbebengebiet in Venezuela. An Bord der Bundeswehrmaschine sind neben Soldaten Einsatzkräfte des THW außerdem tonnenweise Material und Technik. Vorrangiges Ziel ist es, Menschen aus zerstörten Gebäuden zu retten. Heute soll mindestens noch ein weiteres Flugzeug starten mit Wasserfiltern, Feldbetten, Zelten und Generatoren. Nicht nur zum vierten Mal verschoben, jetzt auch noch mal teurer. Der neue Tiefbahnhof Stuttgart 21 wird 3 Milliarden mehr kosten und damit insgesamt 14,5 Milliarden Euro. Entsprechende Berichte hat die Deutsche Bahn jetzt bestätigt. Erst vor kurzem war bekannt geworden, dass der Bahnhof nun nicht wie geplant Ende des Jahres, sondern erst 5 Jahre später, Ende 2031, fertig wird.
9: Danke, Cordula. Rockantenne Hamburg Wetter, na, wir kennen das Lied schon aus den letzten Tagen. Es bleibt heute einfach schlimm heiß. Dazu eigentlich ganz schönes Wetter, blauer Himmel, Sonne den ganzen Tag, aber halt jetzt schon 29 Grad am Carré in Wandsbek, 28 noch an den Landungsbrücken und in Lüneburg. Und wir knacken heute die magische 30. 34 Grad sind Höchsttemperatur. Das geht übers Wochenende nur immer weiter rauf. Am Samstag sogar 37 Grad, also definitiv Sonnenhut und ein Eis mitnehmen, wenn ihr euch vor die Tür wagt.
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9: Aufgepasst bitte, A7 Hannover Richtung Hamburg. Zwischen Vleestedt und der Raststätte Harburger Berge Ost gibt es eine Sperrung nach einem Unfall mit einem LKW. Die Polizei ist schon vor Ort, aber 3 Kilometer Stau sind bereits aufgelaufen, Tendenz steigend. Ganz ähnliche Situation auf der A7 Hamburg Richtung Hannover. Zwischen Soltau Ost und Soltau Süd ist die linke Spur gesperrt nach einem Unfall. Auch da wird es schon geregelt, aber auch da gibt es bereits 5 Kilometer Stau wegen der Verzögerung. Länger dauert es auch auf der A1 Lübeck Richtung Hamburg zwischen Billstedt und der Norderelbbrücke. 5 Kilometer stockender Verkehr. Und nochmal auf der A7, diesmal Flensburg Richtung Hamburg zwischen Stellingen und dem Elbtunnel. 6 Kilometer stockend. Gute Nerven, kommt gut an.
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10: Und ich wünsche euch eine ganz fantastische Mittagspause an diesem Freitag. Fantastische Musik gibt's von uns obendrauf von Muse. Außerdem YouTube, Blind Melon, die Killers und The Knack dabei. Mit dem geilsten Gitarren-Solo aller Zeiten und mit einem lauten Ja geht's in diese Stunde. Hier sind Yes, Owner of a Lonely Heart.

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Das muss man einfach bis zum Ende genießen. 4:44, was ein Teil. Und ich bin eigentlich nicht so ein großer Fan von ewig langen Gitarrensoli, aber dieses einfach perfekt. The Neck, My Sharona. Perfekt ist auch der Song von Radiohead, den Radiohead selbst gar nicht so perfekt finden.

0: ACD ist hier gerade auf Tour, richtig, mit The Pretty Reckless. Deshalb gibt's sie natürlich auch gleich bei uns mit einem Song aus unserem Album.
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Rockantenne Hamburg, Meldung von den Straßen, bitte aufpassen. Auf der A7 Hamburg Richtung Hannover, Einfahrt Soltau Ost. Hier werfen Personen Gegenstände auf die Straße. Ich wiederhole, Personen werfen Gegenstände auf die Straße. Auf der A7 Hamburg Richtung Hannover, auf Höhe Einfahrt Soltau Ost. Passt auf euch auf, gute Fahrt.

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0: AC/DC am Freitagmittag bei Rockantenne Hamburg und das passt jetzt ganz wunderbar, denn wir machen weiter mit der Vorband von AC/DC.
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0: The Pretty Reckless mit Dear God. Das Album ist heute endlich draußen. Die ganze Woche durften wir schon reinhören. Und dieses Album ist ja tatsächlich relativ, ich sag mal, spontan entstanden zwischen zwei AC/DC-Touren. Denn The Pretty Reckless durften nicht nur einmal, sondern sogar zweimal dabei sein. Und Taylor Momsen hat uns das im Interview so erzählt.
2: And I said very flippantly at the end of the phone call.
3: Am Ende vom Telefonat habe ich noch spaßeshalber gesagt, ach, wenn ich gerade die Rolling Stones oder AC/DC anrufen, brauchst du gar nicht erst ranzugehen. Kaum stehen wir später im Studio und wollen mit den Aufnahmen loslegen, ruft mich mein Agent an, du, AC/DC haben gerade angerufen, die wollen dich mit auf Tour nehmen. Also mussten wir Dear God quasi zwischen den AC/DC-Tourneen aufnehmen.
2: We had to do it in between AC/DC tours.
0: Ziemlich cool und dafür ist es ein Wahnsinnsalbum geworden. Richtig coole Hardrock-Nummern, aber auch mit ein bisschen Blues-Einschlag. Und seit heute könnt ihr euch das auch endlich überall holen. Wir hören rein in eine Single, The Pretty Reckless mit When I Wake Up, bei uns bei Rockantenne Hamburg.

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18: Ich bin Arno Siegemund, es ist 13 Uhr. Guten Tag. Wegen der Hitze sind die geplanten Oldtimer-Busfahrten in Hamburg morgen abgesagt worden. Nach Angaben der Verkehrsbetriebe Hamburg-Holstein werden die Touren im August nachgeholt. Der Deutsche Wetterdienst rechnet am Wochenende in Hamburg mit bis zu 38 Grad. Der Todesfahrer vom Magdeburger Weihnachtsmarkt muss lebenslang hinter Gitter. Das Landgericht Magdeburg stellte außerdem die besondere Schwere der Schuld fest. Das heißt, der 51-Jährige kann nicht nach 15 Jahren vorzeitig freikommen. Der Mann war im Dezember 24 mit einem Mietwagen in den Weihnachtsmarkt gefahren. 5 Frauen und ein 9-jähriger Junge starben. Zur neuen Eishockeysaison empfängt Meister Berlin am 17. September die Straubing Tigers. Die DEL hat heute den neuen Spielplan veröffentlicht.
19: 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Wetter, es ist eigentlich genauso wie die letzten Tage und das bedeutet einfach sehr, sehr warm. Dazu blauer Himmel und Sonne den ganzen Tag und jetzt schon 30 Grad am Karree in Wandsbek, an den Landungsbrücken und Lüneburg sogar noch ein bisschen drunter mit 29. 34 Grad bekommen wir heute maximal. Das ist einfach schon richtig, richtig doll.
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19: Aufgepasst bitte auf der A7 Hamburg Richtung Flensburg zwischen Bad Bramstedt und Großen Aspel. Hier besteht Gefahr durch einen Holzbalken auf der Straße. Dazu ebenfalls aufgepasst auf der A23 Hamburg Richtung Heide zwischen Pinneberg Mitte und Pinneberg Nord. Gefahr durch Plastikteile auf der Straße. Bisschen länger dauert es auf der A1 Lübeck Richtung Hamburg zwischen Billstedt und der Norderelbbrücke, 4 Kilometer stockend. Auf der A7 Flensburg Richtung Hamburg zwischen Stellingen und dem Elbtunnel, 8 Kilometer stockend. Und auf der A7 Hamburg Richtung Hannover zwischen Soltau Ost und Soltau Süd ist da die linke Spur nach einem Unfall immer noch gesperrt. Das Ergebnis sind 5 Kilometer Stau. Gute Fahrt, kommt gut an.
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1: 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An diesem Wochenende wird schön rumgeknattert. Wir sind für euch natürlich live bei den Hamburg Harley-Days am Start. Und für euer finanzielles Wohl ist auch gesorgt hier bei mir in der Show. Ich habe nämlich wieder Lottoscheine für euch. Die schnappt ihr euch und dann staubt ihr mit ein bisschen Glück den Jackpot ab. 50.

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27: Ich bin Arno Siegemund, es ist 14 Uhr, guten Tag.
0: Ein entlaufenes Rind hat am Morgen den Bahnverkehr zwischen Hamburg-Rahlstedt und Ahrensburg lahmgelegt. Die Strecke war für mindestens eine halbe Stunde dicht. Das Rind war am Morgen bei Ahrensburg nahe dem Bahnübergang Brauner Hirsch auf die Gleise gelaufen. Zum Glück ist aber nichts passiert. Es gab keinen Zusammenstoß mit einem Zug. Für die Reisenden in dem Regionalexpress von Hamburg nach Lübeck endete die Fahrt abrupt in Rahlstedt. Inzwischen rollt der Zugverkehr wieder regulär. Ukrainische Männer sollen sich einem Einsatz im Krieg in Zukunft nicht mehr so leicht entziehen können. Die EU will 23- bis 30-Jährige, die von der Ukraine keine Ausreiseerlaubnis mehr bekommen, die Aufnahme erschweren. Ukrainer unterliegen generell eigentlich vereinfachten Aufnahmeregeln für Flüchtlinge. Für wehrfähige Männer soll das aber nicht mehr gelten. Sie sollen in Zukunft einen Asylantrag stellen müssen. Wegen der hohen Temperaturen sind viele Sportveranstaltungen schon abgesagt worden. Der Ironman in Frankfurt am Main findet aber wie geplant am Sonntag statt. Die Veranstalter kündigten an, die Strecke anzupassen, damit es mehr schattige Abschnitte gibt. Es soll auch mehr Trinkstationen und zusätzliche Kühlmöglichkeiten geben, wie zum Beispiel Eisbäder. Die medizinische Betreuung wird ebenfalls verstärkt.
1: Danke, Arno. 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Wetter, es ist das gleiche wie vorgestern und gestern. Und das bedeutet blauer Himmel, durchgehend Sonne und wow, schon ganz schön knackige Temperaturen. 31 Grad am Karree in Wandsbek, 30 noch an den Landungsbrücken und in Lüneburg. 34 Grad sind heute Höchsttemperatur. Das geht übers Wochenende rauf bis auf 37 Grad. Also definitiv nicht ohne Sonnencreme und Sonnenhut aus der Tür.
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1: Hier ist eine ganze Menge los. Aufgepasst bitte auf der A1 Hamburg Richtung Lübeck. Zwischen dem Kreuz Ost und Basbüttel besteht Gefahr durch ein Stützrad auf der Straße. Dazu haben wir einen Liegenbleiber im Baustellenbereich auf der A7 Hannover Richtung Hamburg zwischen dem Horster Dreieck und der A1. Da ist die ganze Richtungsfahrbahn auch gerade gesperrt. Dazu ein paar Staus. A1 Hamburg Richtung Lübeck zwischen Ahrensburg und Bargteheide 6 Kilometer. In der Gegenrichtung zwischen Öjendorf und der Norderelbbrücke 5 Kilometer. A7 Flensburg Richtung Hamburg zwischen Stellingen und dem Elbtunnel nochmal 7 Kilometer. Diesmal nur stockender Verkehr. Und in der Gegenrichtung zwischen Ramelow und dem Maschener Kreuz auch nochmal 3 Kilometer. Dazu A7 Hannover Richtung Hamburg zwischen Heimfeld und dem Elbtunnel 5 Kilometer stockender Verkehr. Mensch, Mensch. Habt gute Nerven und kommt gut an.
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1: Ich bin Arno Siegemund, es ist 15 Uhr, guten Tag. Die Hitze macht auch den Autobahnen im Norden zu schaffen mit Rissen und teils aufgewölbten Fahrbahnen. Die Autobahn GmbH Nord lässt die Strecken deshalb jetzt deutlich öfter kontrollieren. Solange die Hitzewelle anhält, sind Experten auch am Wochenende zweimal täglich unterwegs und prüfen Fahrbahnen und Brücken. Auf der von Russland annektierten Krim ist nach heftigen ukrainischen Angriffen der Ausnahmezustand ausgerufen worden. Die von Moskau eingesetzte Regionalverwaltung reagiert damit auf massive Schäden am Stromnetz, an den Verkehrswegen und an Treibstofflagern. Selbst der Verkehr über die Krimbrücke ist schwer beeinträchtigt. Der VW-Konzern will seinen Sparkurs deutlich verschärfen. Bis zu 100.000 Stellen könnten weltweit wegfallen. Das wären doppelt so viele wie bisher gedacht. Das berichtet das Manager-Magazin heute. 4 Werken in Deutschland droht demnach die Schließung. Dabei geht es um Emden, Hannover, Zwickau und das Audi-Werk in Neckarsulm.
2: Vielen Dank fürs Update, Arno. So, Mikrofon jetzt auch gefunden, kann weitergehen. Kurz nach 3, gleich die Toten Hosen, jetzt das Rockantenne Hamburg-Wetter. Und da haben wir die Hitzewarnung, Leute. 33 Grad aktuell gemessen am Gänsemarkt, 32 Grad in Bönningstedt und Itzehoe. Und das zieht sich überall so rüber. Keine Wolken, nur Sonne. Morgen bis zu 37 Grad. Massiv Sonne in der Nacht von Samstag auf Sonntag. Da kann es gewittern, ansonsten aber trocken und heiß, heiß und nochmal heiß.
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2: Leute, passt bitte auf, fahrt vorsichtig am Freitagnachmittag. Es ist ein bisschen was los. Gefahrenmeldungen auf der A7 Hamburg Richtung Flensburg zwischen Quickborn und Hennstedt-Ulzburg. Da liegt ein Metallteil auf der Straße. Und auf der A23 Hamburg Richtung Heide zwischen Tornisch und Elmshorn. Auch da liegen Gegenstände auf der Straße. Stockender Verkehr auf der A1 Hamburg Richtung Lübeck zwischen Ahrensburg und Bargteheide 6 Kilometer. In der Gegenrichtung zwischen Billstedt und Norderelbbrücke, da sind es 4 Kilometer. Rüber auf die A7, Flensburg Richtung Hamburg, zwischen Dreieck Nordwest und Elbtunnel 7 Kilometer stockend. Und in der Gegenrichtung, also Hannover Richtung Hamburg, zwischen Galsdorf und Horster Dreieck 7 Kilometer stockend. Im weiteren Verlauf zwischen Heimfeld und Elbtunnel auch da nochmal sehr zäh das Ganze. Geblitzt wird auch und Horst hat einen gesehen. Moin, wo ist er denn?
6: Moin, ein unter der Radarbrücke auf beiden Seiten. Das heißt also Richtung Hamburg und Richtung Bremen.
2: Vielen Dank fürs Update und wenn ihr auch was gesehen habt, geht's gerne durch, waren die anderen vor, unter der 0800 168 666. Natürlich kostenlos. Gute Fahrt euch.
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2: Ja, Leute, kennt ihr das hier noch aus dem Kino? Vor einem Film, dieser Soundtest mit so einem THX-Logo. Boah! So ein Basston, der sich langsam aufbaut und dann einen richtig in den Sitz reindrückt. Heute haben Muse ihr neues Album veröffentlicht und ich verspreche euch, die Platte drückt euch genauso in den Sessel. Sogar mit einem ziemlich ähnlichen Sound. Ihr hört's gleich. Jetzt für euch die Toten Hosen.
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0: Freitagnachmittag, 14:45, die Proclaimers. Ihr seid richtig bei Rockantenne Hamburg. Freitags gibt's immer neue Musik und heute haben Muse ein neues Album vorgestellt. Und ich sag euch, die Platte, die drückt einen aber sowas von richtig rein in den Autositz. Da könnt ihr mal testen, was die Boxen in euren Autos aushalten. Ja, kennt ihr noch aus dem Kino diesen THX Soundtest, dieser fette Basston. Davon haben sich Muse, glaube ich, inspirieren lassen. Zum Beispiel beim Song Night Shift Superstar. Ja, klingt auch ein bisschen ähnlich. Und die Single Cryogen, die hat auch so einen spacigen Anfangston. Ja, geht auch schon so los. Und das alles entlädt sich dann in einem richtig fetten, harten Sound. Achtung, Leute. Alter! Richtig geiles Geballer von Muse auf ihrem neuen Album The Wow Signal. Ich habe mit dem Bassisten Chris über die Platte gesprochen und auch über die Härte der neuen Songs.
1: Manchmal geht es bei Härte gar nicht mal darum, wie es klingt, sondern mehr, wie es sich anfühlt. Unser Drummer Dom, wie er spielt, das ist so kraftvoll. Das löst etwas in mir als Bassist aus und auch in der Art und Weise, wie unser Sänger und Gitarrist Matt spielt.
0: Die drei Typen zusammen bauen eine richtig heftige Soundwand auf. Neu auf Rockantenne Hamburg, hier sind Muse mit Cryogen. Das müsst ihr laut hören, Leute.

0: The Boys of Summer, aber sowas von im Sommer bei heißen Temperaturen. Don Henley.
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0: Müsste mal nachgucken, wie warm bzw. kalt ist es eigentlich im Weltall. Da ist auch bestimmt Abkühlung möglich, oder? David Bowie, er weiß es bestimmt. Space Oddity gleich in voller Länge hier auf Rock Antenne Hamburg und Default schöner 2000er Rock. Well, this is not for real. Hören wir gleich hier im Home Run. Jetzt haben wir es 4:05.
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7: Kurz nach 3:30, was?
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7: Und Gefahrenmeldung haben wir auch auf der A23. Bitte besonders aufpassen. Hamburg Richtung Heide zwischen Tornisch und Elmshorn. Da ist eine ungesicherte Unfallstelle und Menschen befinden sich da auf der Straße. Also A23 Hamburg Richtung Heide. Besonders aufpassen, gerade zwischen Tornisch und Elmshorn. Achtung auch auf der A7 Hamburg Richtung Flensburg zwischen Quickborn und Hennstedt-Ulzburg. Da liegt ein Metallteil auf der Straße. Stockender Verkehr auch dabei natürlich am Freitagnachmittag. A1 Hamburg Richtung Lübeck zwischen Ahrensburg und Bargteheide, 6 Kilometer stockend.

0: in der Gegenrichtung zwischen Billstedt und Norderelbbrücke 4 Kilometer stockend. Rüber auf die A7 Flensburg Richtung Hamburg zwischen Dreieck Nordwest und Elbtunnel 7 Kilometer. Und in der Gegenrichtung, da haben wir A7 Hannover Richtung Hamburg zwischen Thieshope und Horster Dreieck 3 Kilometer stockend. Und im weiteren Verlauf nochmal vor dem Elbtunnel alles ein bisschen zäh, 4 Kilometer stockend ab Heimfeld. Habt ihr noch was gesehen? Habt ein Update? Gebt gerne Bescheid. Warnt die anderen vor unter der 0800 168 666. Gute und sichere Fahrt euch.
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0: Wie versprochen, David Bowie jetzt.

0: Bon Jovi auf Rockantenne Hamburg. Auch an der Rose kann man sich pieksen, kann auch wehtun. Und gestern Abend hat sich die deutsche Nationalmannschaft ein bisschen wehgetan mit der 1:2 Niederlage gegen Ecuador. Weiter sind sie trotzdem am Montagabend das 16. Finale für unsere DFB-Elf. Zur Einschätzung der Situation und des Spiels hat uns Lotto King Karl noch direkt in der Nacht was geschickt.
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2: Moin Moin, hier ist das Barmega WM-Studio und ich habe echt schlechte Laune. Es ist mitten in der Nacht. Ich weiß, man erwartet das von Männern in meinem Alter. Und wenn ich jetzt runtergucke, sehe ich schon wieder irgendwelche Jugendlichen, die da irgendwas ausbaldobern und aushecken. Da hab ich gleich wieder einen Hals. Ja, aber was war denn das für ein komisches Spiel? Entschuldigung, zwei Hamburger auf dem Platz. Der für Ecuador gespielt hat, der war richtig gut. Die deutschen Spieler waren alle schwach. Fallen, winken, nicht weiterkämpfen. Sie haben 6 Zentimeter im Schnitt mehr Körpergröße, gewinnen kein einziges Kopfballduell. Im Basketball sind das Welten und im Fußball sind es Welten in Welten. Sie waren dafür langsamer und dafür technisch nicht so gut und es gab überhaupt kein richtiges Spielsystem. Nach dem Spiel feiert der ecuadorianische Trainer, der viel aushalten musste in dieser Woche, mit seiner Familie. Währenddessen diskutiert Julian Nagelsmann mit den Schiedsrichterinnen, denen es wirklich nicht gelegen hat. Noch kurz was zu lernen. New Jersey ist nicht New York und Montag ist nicht Dienstag. Schönen Gruß zurück an Laura.
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0: Three Doors Down. Und wenn wir runterzählen von der 3, dann kommt die 2 und da sind U2. 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
16: Ich bin Arno Siegemund, es ist 16 Uhr, guten Tag. Im Prozess um den Tod einer Hamburger Familie im Türkei-Urlaub hat ein Gericht in Istanbul jetzt lange Haftstrafen verhängt. Wegen bewusster fahrlässiger Tötung bekam der Hotelbetreiber 13 Jahre und 4 Monate, der Chef der Schädlingsbekämpfungsfirma und dessen Sohn jeweils 18 Jahre, ein Mitarbeiter gut 12 Jahre Haft. Die Familie, Eltern und 2 kleine Kinder war in Istanbul an einem im Hotel eingesetzten Insektizid gestorben. 2 angeklagte Rezeptionisten wurden freigesprochen. Das Urteil ist aber noch nicht rechtskräftig. Die Bahn zieht erste Konsequenzen aus der bundesweiten Zugpanne. Weitere Technikumrüstungen an der Funkanlage bei der Bahn werden vorerst gestoppt. Wartungsarbeiten sollen nur noch nachts zwischen 0 und 4 Uhr im jeweils nicht aktiven System laufen. Außerdem soll das über 20 Jahre alte Funknetz ein umfassendes Upgrade bekommen und widerstandsfähiger werden. Auslöser für den Ausfall in der Nacht auf Mittwoch war der planmäßige Tausch einer Netzkomponente, sagt die Bahn. Die Zahl der Toten nach den 2 schweren Erdbeben in Venezuela ist nach Angaben der Regierung auf 589 gestiegen. Zudem seien rund 3000 Menschen verletzt worden, Tausende werden aber immer noch vermisst.
23: Vielen Dank fürs Update, Arno. Jetzt das Rockantenne Hamburg Wetter. Na, gleich gibt's Rock von U2, aber beim Wetter dafür schalten wir erstmal rüber zum Großmarkt, da wo es besonders heiß ist, mit Frühschichtmoderatorin Lilly Roberts auf den Harley Days. Lilly, wie ist denn bei dir die Wetterlage?
24: Ja, ich sag's wie es ist krass. Also wir haben jetzt irgendwie 32 Grad, die Sonne knallt von oben runter, der Asphalt ist sowas von aufgeheizt, die Maschinen sind heiß, aber hör mal hier. Das ist ein Pool. Es gibt in diesem Jahr einen Pool auf dem Großmarkt und ich stehe da gerade so knietief drin. Ist durchaus aushaltbar.
23: Wie geil.
24: Die kommenden Tage wird es noch heißer. Morgen 37, am Sonntag dann 34 Grad. Die Sonne ist auf jeden Fall unser treuer Begleiter das ganze Wochenende. Und ja, wir schauen mal, wie wir das verkraften.
23: Ja, gut Schwitz, Lilly. Die Musik klingt auf jeden Fall auch gut im Hintergrund. Und genauso ist es wirklich auch im kompletten Norden. Von Flensburg 31 Grad bis Uelzen 35 Grad. Es ist heiß und sonnig.
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23: Achtung, auf der A7 Hamburg Richtung Hannover, da ist der Elbtunnel gerade gesperrt. Die Höhenkontrolle wurde ausgelöst und das heißt aktuell auf der A7, gehen wir mal so durch Flensburg Richtung Hamburg, zwischen Dreieck Nordwest und Elbtunnel aktuell 6 Kilometer stockend und in der Gegenrichtung, da haben wir erst zwischen Thieshoop und Horster Dreieck 4 Kilometer und dann nochmal im weiteren Verlauf zwischen Heimfeld und Elbtunnel, da auch nochmal zäher Verkehr. Auf der A1 Lübeck Richtung Hamburg, da ist es auch stockend zwischen Billstedt und Norderelbbrücke, 4 Kilometer stockend. Geblitzt wird auch auf der A1 Bremen Richtung Hamburg unter der Radarbrücke, da blitzen sie beidseitig. Habt ihr noch was gesehen, habt ihr noch ein Update, dann gerne Bescheid geben, kostenlos unter der 0800 168 666.
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23: Ja, auf dem Bau, da heißt es ja eh ab 1 macht jeder seins. Jetzt hauen wir gleich auf die Glocke und läuten das Wochenende ein für die ganze Rock City. Aber nicht hier so eine kleine Glocke, ne? Nicht sowas, ist ja auch schon gut. Sondern bei uns, da werden die Hell's Bells geläutet. Wer schwingt den Hammer und holt sich damit ein Fässchen Bier bei mir ab? 0800 168 666. Das Wochenende wird eingeläutet gleich jetzt für euch U2. Ruft an 0800 168 666.
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Ihr hört Rock Antenne Hamburg, der beste Rock nonstop mit einer Info für den Verkehr. Passt auf den Straßen auf der A23 Hamburg Richtung Heide. Zwischen Tornesch und Elmshorn, da sind Fahrradfahrer auf der Straße. Passt bitte auf, A23 Hamburg Richtung Heide. Zwischen Tornesch und Elmshorn, Fahrradfahrer auf der Straße. Noch ein Song, Leute, dann wird hier das Wochenende eingeläutet auf Rock Antenne Hamburg. Hier sind Kiss and Dynamite.

0: Der beste Rock Nonstop, Kiss and Dynamite, Viertel nach vier, sogar schon ein bisschen drüber. Oh, jetzt wird's aber dringend Zeit fürs Wochenende einläuten. 0800 168 666. Wer rockt mit uns? Moin!
1: Ja, guten Tag. Freue mich, dass ich durchgekommen bin.
0: Na, wie kommst du klar mit den Temperaturen?
1: Super, das sind meine Temperaturen.
0: Echt? Du bist so ein bisschen Leguan-mäßig. Legst dich jetzt in die Sonne?
1: Ja, ich liege auf der Terrasse und habe den Pool neben mir.
0: Oh.
1: Mit arschfreien Wasser, Temperatur super. Ein Bier, eisgekühlt.
0: Ey, das ist ja ein Träumchen. Also dazu ein Blockbräu-Bier, das schmeckt ja also wirklich dreifach gut.
1: Ja, ganz cool.
0: Gehört dir, jawohl.
1: Ja, danke dir.
0: Und was hast du noch vor am Wochenende damit?
1: Ein bisschen abrocken hier. Ich habe Besuch aus Brasilien und Fußball läuft und ja, alles schön.
0: Aus Südamerika, Brasilien oder Schleswig-Holstein, Brasilien?
1: Nein, Südamerika, Brasilien.
0: Oh, und wie ist so die Lage da? WM-mäßig?
1: Das sind Deutsche und die sind für beide Länder, ne? Also genauso wie bei uns, wir sind auch holländisch-deutsch und sind für beide.
0: Hauptsache, es steht Spaß zu Spaß und mit so einem Fässchen Bier kriegt er das auf jeden Fall hin. Jetzt kommt nur noch der große Akt, Silke. Jetzt musst du nämlich einmal kurz runterzählen und dann schickst du alle, die gesamte Rock City ins Wochenende.
1: 5, 4, 3, 2, 1, Rock Hamburg ins Wochenende.
0: Jawohl, Wochenende. Wie geil ist das denn?
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0: Und am Wochenende geht's natürlich ab mit Hell's Bells von AC/DC.
1: Auf jeden Fall, auf jeden Fall.

0: ist der Sound, mit dem hier das Wochenende so richtig startet auf Rockantenne Hamburg. Hell's Bells von AC/DC. Ist das geil?
1: 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Und das gibt's gleich für euch.
0: Oh ja, Ram Jam. Gleich das komplette Ding und ein bisschen Abkühlung von Coldplay. Das ist der beste Rock Nonstop hier auf Rockantenne Hamburg. 5:30 haben wir's.
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6: Schauen wir auf die Straßen um 16:30 und da haben wir eine Gefahrenmeldung. Achtung bitte auf der A23 Hamburg Richtung Heide zwischen Tornesch und Elmshorn. Da sind Fahrradfahrer auf der Straße unterwegs. Ansonsten stockender Verkehr auf der A1 Hamburg Richtung Lübeck zwischen Ahrensburg und Bad Oldesloe. 5 Kilometer stockend. Auf der A7 Flensburg Richtung Hamburg zwischen Dreieck Nordwest und Elbtunnel. 5 Kilometer. Und in der Gegenrichtung, also Hannover Richtung Hamburg zwischen Thieshoop und Horster Dreieck, da haben wir 4 Kilometer. Und im weiteren Verlauf, da kommt zwischen Heimfeld und Elbtunnel nochmal 6 Kilometer oben drauf. Die Höhenkontrolle beim Elbtunnel, die ist wieder aufgehoben. Also kommt man da wieder durch, wenn auch nicht gerade mit Highspeed. Aber wollt ihr sowieso nicht fahren, denn sonst werdet ihr geblitzt. Unter anderem auf der A1 Bremen Richtung Hamburg. Da hat Horst eingesehen, unter der Raderbrücke beidseitig wird er geblitzt. Und auf der A25 Geesthacht Richtung Hamburg, da wird geblitzt zwischen der Auf- und Abfahrt Nettelnburg. Habt ihr noch ein Update? Gebt's gerne durch 0800 168 666. Gut und sicher fahrt euch.
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0: Autofenster runter, Arm in den Fahrtwind hängen und laut aufdrehen. So kommt der Song richtig gut. Hold the Line von Toto auf dem Weg ins Wochenende. Und jetzt für euch Neues aus der Rockabteilung.
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0: Wir haben das Teil schon die ganze Woche vorgestellt, aber tatsächlich ist das Album heute erst offiziell rausgekommen. Das hatten wir auch noch nicht hier bei Rock Antenne Hamburg, dass ein Album der Woche erst noch veröffentlicht werden musste. Aber wir finden die Platte einfach so gut, dass wir schon reinhören mussten. Es ist das Album mit dem Titel Dear God von den Pretty Reckless. Und lieber Rockgott, finde ich das Teil bockstark.

0: Und Frau Taylor Momsen, die hat einfach eine Hammerstimme und sie ist Radiofan, macht sie sehr sympathisch.
1: I love rock radio. Like, I love listening to rock radio. I don't know, there's a like-mindedness between musician and radio hosts and like, we all like the same thing.
0: Sie hört gerne Rockradio, sagt sie, und Rockmusiker und so Moderatoren, ja, wir denken das Gleiche und wir finden auch das Gleiche gut. Und das, ja, das ist eben laute Musik. Den ganzen Talk mit Taylor Momsen von The Pretty Reckless, den hört ihr euch an online auf rockantenne.hamburg oder in unserer App. Und einen Song von der Platte, den gibt's jetzt. The Pretty Reckless mit Love Me auf Rockantenne Hamburg.

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1: Ich bin Arno Siegemund, es ist 17 Uhr, guten Tag.
0: Die Hitze aktuell wirbelt den Start der Derby-Woche im Pferdesport in Hamburg durcheinander. Der für Sonntag geplante erste Renntag in Hamburg-Horn wird wegen der hohen Temperaturen auf Mittwochabend verlegt. Start ist dann gegen 17 Uhr. Der Verband Deutscher Galopp, die Rennleitung und Tierschutzexperten haben gemeinsam entschieden, aus Rücksicht auf die Pferde, auf Aktive und Helfer sei die Verlegung die verantwortungsvollste Lösung, heißt es. Im Prozess um den Tod einer Hamburger Familie im Türkei-Urlaub hat ein Gericht in Istanbul lange Haftstrafen verhängt. Wegen bewusster fahrlässiger Tötung bekam der Hotelbetreiber 13 Jahre und 4 Monate, der Chef einer Schädlingsbekämpfungsfirma und dessen Sohn jeweils 18 Jahre, ein weiterer Mitarbeiter gut 12 Jahre Haft. In ihrer Unterkunft erlitt die Familie laut einem medizinischen Gutachten Vergiftungen durch Insektizide. Alle 4 Familienmitglieder starben damals kurz nacheinander. 2 angeklagte Rezeptionisten wurden freigesprochen, das Urteil ist aber noch nicht rechtskräftig. Auf der von Russland annektierten Krim ist nach heftigen ukrainischen Angriffen der Ausnahmezustand ausgerufen worden. Die von Moskau eingesetzte Regionalregierung reagiert damit auf massive Schäden am Stromnetz, an den Straßen und an mehreren Treibstofflagern. Viele Russen haben mittlerweile die Flucht ergriffen.
1: Arno, vielen Dank fürs Update. Gleich Rammstein mit Sonne, jetzt das Rockantenne Hamburg Wetter. Wir schalten rüber zum Großmarkt, zu den Harley Days. Da ist nämlich Rockantenne Hamburg Frühschichtmoderatorin Lilly Roberts und die weiß genau, wie da die Sonne ordentlich ballert. Wie ist das Wetter? Wie ist die Lage bei dir?
21: Ja, heiß ist das Wetter. Wir haben hier irgendwie 35 Grad, die Sonne knallt. Ich glaube, auch die Getränke knallen dieses Jahr besonders gut und viele sind auch tatsächlich ohne die eigene Maschine da, weil es einfach zu heiß ist. Dafür haben sie Spaß auf dem Gelände. Die Stimmung ist 1A. Das ganze Wochenende bleibt so heiß, wie es jetzt ist. Morgen ein bisschen heißer, Sonntag kann es gewittern. Ihr wisst Bescheid, Leute, trinkt ordentlich Wasser und cremt euch dementsprechend ein.
1: So sieht's aus. Danke, Lilly.
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1: Auf der A23, da können wir Entwarnung geben, keine Fahrradfahrer mehr unterwegs. Aber auf der A7 Hannover Richtung Hamburg, da vorsichtig, beziehungsweise da ist sowieso gesperrt bei der Ausfahrt Marmsdorf. Da hat die Sonne für einen Fahrbahnschaden gesorgt auf dem Asphalt. Stockender Verkehr auf der A1 auch, Hamburg Richtung Lübeck, zwischen Ahrensburg und Bad Oldesloe, 5 Kilometer stockend. Auf der A7 Flensburg Richtung Hamburg, zwischen Dreieck Nordwest und Elbtunnel, 3 Kilometer. Und in der Gegenrichtung, also Hannover Richtung Hamburg, da sind 6 Kilometer stockend zwischen Hausbruch und Elbtunnel. Es wird geblitzt. St. Pauli, Glacis-Chaussee Richtung Landungsbrücken. Da stehen so 100 Meter vor der Kreuzung am Millerntorplatz. Und wenn ihr noch ein Update habt, dann geht's durch kostenlos unter der 0800 168 666.
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1: An diesem Wochenende fahren die Harleys durch unsere Stadt bei den Harley Days auf dem Großmarkt. Die Parade an diesem Sonntag, die ist zwar abgesagt worden wegen der Hitze, so wie der heller Halbmarathon auch, aber gefeiert wird trotzdem. Und wie? Wir schalten gleich rüber zu Lilly Roberts, jetzt Rammstein, die auch schon mitbekommen haben, dass viel Sonne viel warm bedeutet.
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1: Und zählen können sie auch.
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0: Pat Benatar, das ist der beste Rock Nonstop auf Rockantenne Hamburg. Und das hier ist der Sound unserer Stadt an diesem Wochenende. Die Harley-Days laufen auf dem Großmarkt das ganze Wochenende bei irren Temperaturen. Und Frühschicht-Moderatorin Lilly Roberts ist natürlich auch mit euch da am Start. Moin!
1: Moin!
0: Na, wie ist die Lage? Wie ist die Stimmung bei dir, Lilly?
1: Die Stimmung ist einfach mal wieder krass. Wie in jedem Jahr. Es hat jetzt hier langsam, wird es immer voller. Na, man merkt, die Leute kriegen Feierabend und kommen vorbeigerattert mit ihren Maschinen. Es ist sau heiß, kann man nicht schönreden. Aber alle sind ganz gut vorbereitet. Na, hier sind ja Getränkespender, es gibt viel Schatten und es gibt in diesem Jahr, hör mal, ich weiß nicht, ob du es hören konntest, aber es gibt einen Pool und in dem stehe ich gerade. Und in dem werde ich auch jede freie Minute dieses Wochenende verbringen, denn es ist schon wirklich sauheiß. Also wenn ihr noch kommen solltet, ich kann euch empfehlen, vielleicht einfach euch ein Handtuch mitzunehmen, dass ihr dann hier mal in den Pool legt und euch dann wieder über den Nacken klatscht, damit ihr ordentlich erfrischt seid. Aber kommt auf jeden Fall vorbei, es macht richtig Spaß.
0: Das ist eine geile Idee. Ich habe auch schon gesehen, du bist auch schon ganz im Pool gelandet. Das könnt ihr euch auch angucken online auf unserem Instagram-Kanal. Und Lilly, was geht jetzt noch so alles dieses Wochenende bei den Harley-Days?
1: Ja, die kommenden Tage wird hier ein bisschen anders sein als geplant. Die große Parade fällt aus, wie ihr wisst. Stattdessen werden wir eine richtig schöne Promi-Parade feiern. Und zwar viele bunte Interviews und eine Live-Show aus unserem Pressezelt, wo dann wirklich das Who is Who der Harley-Days vorbeikommt. Das wird richtig nett. Ansonsten ist natürlich das Übliche los. Ne? Die Harleys stehen hier aus, ihr könnt sie bestaunen. Es läuft Musik, wie hier im Hintergrund, glaube ich, ganz gut zu hören ist. Ja, und wir lassen es uns gut gehen.
0: Ja, richtig gute Musik auf jeden Fall auch und richtig geiler Sound. So soll es sein. Vielen Dank, Lilly. Und Gitarrist Mick Jones von The Clash, der lässt es sich auch gut gehen heute. Der feiert nämlich Geburtstag und hier sind sie natürlich. The Clash, passend für das Lebensgefühl auf den Harley Days hier auf Rockantenne Hamburg.

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1: Meatloaf ist bereit. Schönes Ding aus den 70ern und Rise Against, die volle Punk-Breitseite. Das ist der beste Rock Nonstop hier auf Rockantenne Hamburg. Gibt's gleich in voller Länge.
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5: Kurz nach 5:30 haben wir's.
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5: Achtung bitte, auf der A7 Hannover Richtung Hamburg, da ist die Ausfahrt Marmsdorf gesperrt. Die Sonne hat dafür einen Fahrbahnschaden auf dem Asphalt gesorgt. In der Gegenrichtung, auf der A7 Hamburg Richtung Hannover, zwischen Horster Dreieck und Ramelsloh, da steht ein Liegenbleiber. Und noch ein Liegenbleiber auf der A7 Hamburg Richtung Flensburg im Elbtunnel. Da bitte auch besonders aufpassen, gerade wegen eines Liegenbleibers. A23 Hamburg Richtung Heide, auch hier noch eine Gefahrenmeldung zwischen Elmshorn und Horst Elmshorn. Hier liegen Gegenstände auf der Straße. Stockender Verkehr, A1 Hamburg Richtung Lübeck, zwischen Ahrensburg und Bad Oldesloe 3 Kilometer stockend. Auf der A7 Hannover Richtung Hamburg, da sind es zwischen Hausbruch und Elbtunnel 6 Kilometer und in der Gegenrichtung zwischen Maschnerkreuz und Thieshope aktuell 4 Kilometer stockend. Auf der A1, da wird außerdem noch geblitzt, Bremen Richtung Hamburg unter der Radarbrücke beidseitig, hat Horst gemeldet, danke dir. Und in Altona auf der Bahner Straße beidseitig bei der Fabrik. Habt ihr noch ein Update, gebt's gerne durch, warnt die anderen vor, kostenlos unter der 0800 168 666. Gute und sichere Fahrt.
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5: Aber sowas von.

0: die Red Hot Chili Peppers auf Rockantenne Hamburg. Gleich Queen. Jetzt muss wieder das Runde in das Eckige. Die ganze Nacht hindurch können wir wieder Fußball gucken bei der WM. Heute Abend unter anderem Norwegen gegen Frankreich. Da bin ich mir sicher, das wird spannend. Wir gehen musikalisch bestens vorbereitet in die Partie.
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0: Norwegens Natur inspiriert. Mit majestätischen Gletschern und hohen Bergen erlebt man dort eine der spektakulärsten Wildnisregionen Europas. Wer aber einen Stiernacken wie Erling Haaland in der Mannschaft hat, der hat auch mehr Metalbands im Land als Fjorde. Und das sind mehr als 1700. Allein im Alphabet beim Buchstaben A gibt's etliche Knüppelkapellen. Zum Beispiel Aura Noah mit einer Thrash- und Black-Metal-Mischung. Asmegin hämmern einem Folk-Metal um die Ohren. Und Asmaroth kennen auch keine Gnade. Es ist der völlig logische Schritt, dass Norwegen typisch lebensbejahend auch die Heimat für eine Death-Punk-Band ist. Turbo Negro. All my friends are dead. 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Weil die Leute von Turbo Negro scheinbar auch live nicht immer genau wissen, wohin mit all der guten Laune, hat man gerne mal auf der Bühne eine Rakete angezündet. Und zwar, während sie im Hintern steckte. Der Fachbegriff dafür, Ass Rocket. Und stellt euch das mal vor, wie schön das aussehen würde, wenn ein ganzes Feuerwerk so angezündet wird vor der Kulisse eines norwegischen Fjords. Herrlich.
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0: Freitagabend, ihr hört den besten Rock nonstop auf Rockantenne Hamburg, kurz vor 6. Kiss haben Bock und Manfred Mann's Earth Band auch.
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0: Das ganze Teil gleich um kurz nach 6.
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8: Ich bin Arno Siegemund, es ist 18 Uhr, guten Abend.
20: Im Prozess nach dem Tod einer vierköpfigen Familie aus Hamburg, die im Türkei-Urlaub mit Insektiziden vergiftet worden ist, hat ein Istanbuler Gericht 4 der 6 Angeklagten schuldig gesprochen. Der Inhaber der Schädlingsbekämpfungsfirma bekam eine 18-jährige Haftstrafe, ebenso dessen Sohn. Der Hotelbetreiber muss für 13 Jahre und 4 Monate ins Gefängnis. Ein Mitarbeiter der Firma wurde zu 12 Jahren und 2 Monaten verurteilt. Als Grund nannte der Richter in der Türkei bewusste fahrlässige Tötung. Die angeklagten Rezeptionisten wurden freigesprochen. Der Anwalt der Familie will trotzdem gegen das Urteil in Berufung gehen. Im Prozess um den tödlichen Anschlag auf dem Magdeburger Weihnachtsmarkt ist der Fahrer zu lebenslanger Haft verurteilt worden. Das Landgericht Magdeburg sprach den 51-Jährigen unter anderem wegen Mordes in 6 Fällen und versuchten Mordes in mehr als 200 Fällen schuldig und stellte die besondere Schwere der Schuld fest. Eine vorzeitige Entlassung des Mannes ist damit so gut wie ausgeschlossen. In Paris reagiert die französische Polizei auf die extreme Hitze mit einem Alkoholverbot. Bis Sonntagmorgen darf auf Straßen und Plätzen kein Alkohol getrunken und auch nicht verkauft werden, nur in Restaurants oder Gaststätten. Die Kliniken im Großraum Paris seien bereits voll ausgelastet. Man wolle sie von zusätzlichen alkoholbedingten Notfällen entlasten. In der Stadt werden bis zu 41 Grad erwartet.
0: Vielen Dank fürs Update, Arno. Kurz nach 6 haben wir's. Gleich Manfred Mann und seine Earth Band. Jetzt unsere Frühschichtmoderatorin Lilly Roberts mit dem Rockantenne Hamburg-Wetter live von den Harley Days. Wie ist es bei dir, Lilly?
21: Ja, ich würde sagen, fehlt nicht mehr viel, dann brennt der Asphalt hier wirklich. Es ist sauheiß. Wir haben irgendwie 33, 34 Grad. Die Sonne knallt von oben runter. Die Motorräder sind auch nochmal extra heiß. Aber hier gibt es einen Pool. Also eine Erfrischung, für die ist gesorgt. Morgen bei 37 Grad wird die nochmal notwendiger sein. Und am Sonntag bei 34 Grad. Da kommt die auch gelegen, wobei es am Nachmittag gewittern soll, da würde ich mich dann vom Wasser fernhalten.
0: Aber musikalisch funktioniert bei dir auf jeden Fall auch richtig gut. Vielen Dank, Lilly.
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0: Bitte Achtung auf der A7 im Elbtunnel Richtung Süden. Da ist ein Liegenbleiber auf der Straße. Und in der Gegenrichtung A7 Hamburg Richtung Flensburg zwischen Stellingen und Dreieck Nordwest auch da ein Liegenbleiber und Gegenstände auf der Straße. Und einen Liegenbleiber habe ich noch für euch auf der A39 Lüneburg Richtung Hamburg in der Einfahrt Lüneburg Nord. Da steht einer auf dem Beschleunigungsstreifen. Da vorsichtig fahren. Stockender Verkehr auf der A7 Hannover Richtung Hamburg zwischen Thieshoop und Horster Dreieck. 6 Kilometer stockend. 15 Minuten braucht er dadurch und im weiteren Verlauf auf der A7 Richtung Hamburg zwischen Heimfeld und Elbtunnel 6 Kilometer nochmal stockend, da sind es 20 Minuten. Geblitzt wird auch auf St. Pauli Glacis-Chaussee Richtung Landungsbrücken, da stehen sie 100 Meter vor der Kreuzung am Millertorplatz. Und wenn ihr noch ein Update habt, gebt es gerne durch, kostenlos unter der 0800 168 666. Gute und sichere Fahrt euch.
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0: Jo, an diesem Wochenende die Harley Days auf dem Großmarkt in unserer Stadt, präsentiert von Rockantenne Hamburg und den Sound von so einer Harley. Boah, den kennen wir ja alle und dieses Lebensgefühl, das dahinter steckt. Bis die Maschinen aber so geklungen haben, das war ein langer Weg, gesäumt mit etlichen Dosentomaten. Kein Scheiß. Die ganze Geschichte des Harley-Sounds gleich hier auf Rockantenne Hamburg. Jetzt Manfred Mann's Earth Band. Der hat auch seine Sonnenbrille zu Hause liegen lassen. Die Sonne blendet. Blinded by the Light.
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0: Die Simple Minds auf Rockantenne Hamburg gleich 20 nach 6 am Freitagabend. Und an diesem Wochenende feiern wir die Harley Days. Dicker Sound mit dicken V2-Motoren. Boah. Das ist schon heftig. Aber am Anfang der Harley, da hat sich das alles noch ein bisschen anders angehört.
1: Wisconsin, USA. Wir schreiben das Jahr 1903. In einem Holzschuppen im Hinterhof eines Familienhauses der Davidsons entsteht an einem sonnigen Tag etwas Lautes. Denn die Teenager William Harley und Arthur Davidson versuchen, ihr Fahrrad zu motorisieren. Sie haben aber ein Problem. Alles, was ihnen zur Verfügung steht, ist eine Zange, Öl und eine Tomatendose.
2: Jetzt gib doch mal richtig Gas!
3: Du weißt schon, dass die Tomatendose als Vergasersalz das nicht aushalten wird.
2: Jetzt mach schon! Scheiße, unser Tomatendosenvergaser hat zerrissen. Mama, wir brauchen eine neue Tomatendose.
4: Dann gibt's aber die nächste Woche auch nur Suppe. Und die löffelt ihr selber aus.
3: Oh nee, gar keinen Bock. Los, Junge, gib Gas.
2: Ich versuch's ja, aber das Teil bringt nur 2 PS.
4: Ich mach euch gleich Beine.
3: Wir brauchen größere Dosen.
1: Das ist ja nur der Anfang einer großen Erfolgsgeschichte. Auch wenn ich nicht wissen will, wie viele Tomaten die beiden Familien essen mussten.
0: Ich bin mir sicher, genau so ist es abgelaufen. Also, wenn ihr wollt, dass euer Auto oder euer Moped geil klingt, ja, so ähnlich, einfach eine Dose Tomaten hinten auf dem Auspuff und dann läuft das. Das hier, was jetzt kommt, klingt garantiert besser. Für das Freiheitsgefühl auf 2 Rädern, Lynyrd Skynyrd auf Rockantenne Hamburg. Freebird, schönen Freitagabend.

0: Ich liebe diesen Song. Fast 9 Minuten Freebird von Lynyrd Skynyrd. Das gibt's nur hier auf Rockantenne Hamburg. Jawohl.
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0: So, schön auf dem Weg in Richtung Wochenende nochmal einen ordentlichen Ohrwurm. So, wenn ich das Teil im Ohr habe, ihr aber bitte auch. Tap Thumping von Chumbawamba. Weiß man auch wenigstens, wie die Band dahinter heißt. Außerdem Limp Bizkit. Ha! Geil! Das gibt's gleich hier auf Rockantenne Hamburg. Gleich 6:30.
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12: Kurz nach 6:30 haben wir's.
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12: Leute, passt auf den Straßen. Auf dem letzten Meter Richtung Feierabend und Wochenende jetzt nicht unvorsichtig werden. Da ist eine Menge los. A1 Bremen Richtung Hamburg zwischen Dibbersen und Horster Dreieck. Da steht ein Liegenbleiber auf der linken Spur im Baustellenbereich. A7 Hamburg Richtung Flensburg zwischen Stellingen und Dreieck Nordwest. Da steht ein Liegenbleiber und Gegenstände liegen da auf der Straße. In der Gegenrichtung A7 Elbtunnel Richtung Süden. Immer noch Gefahr durch einen Liegenbleiber. Und auf der A7 weiter nochmal Richtung Hannover zwischen Horster Dreieck und Ramelsloh, auch da ein Liegenbleiber. Und der letzte Liegenbleiber, hoffentlich für heute, A39 Lüneburg Richtung Hamburg, da aufpassen in der Einfahrt Lüneburg Nord, da steht ein Liegenbleiber auf dem Beschleunigungsstreifen, da auch vorsichtig fahren. Dann haben wir noch ein bisschen stockenden Verkehr auf der A7 zwischen Tieshoop und Horster Dreieck, da ist es noch etwas zäh, aber ansonsten löst es sich da eigentlich soweit ganz gut auf. Wenn ihr noch ein Update habt, habt ihr noch was gesehen, dann warnt die anderen gerne vor, kostenlos unter der 0800 168 666. Gute und sichere Fahrt.
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12: Jetzt ein schöner Ohrwurm.

0: bis zum letzten Tag Ton ausgespielt hier auf Rockantenne Hamburg. Melissa Etheridge war das. Freitag, der 26.06.26. Das ist natürlich ein perfektes Datum zum Heiraten. Und es ist auch ein perfekter Tag für neue Musik.
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0: Ja, am Mittwoch, ganz spontan, da haben wir hier auf Rockantenne Hamburg eine Radiopremiere gefeiert. Ganz exklusiv gab's die Nummer da schon bei uns zu hören. Jetzt erst, überall auch sonst offiziell veröffentlicht, die neue Single von Deep Purple und sie können es immer noch. Guilt Trippin' heißt der Song. Und ich bin wirklich gespannt, wie das Teil live rüberkommt am 1. November. Da holen wir Deep Purple für euch in unsere Stadt. Und noch ein anderes Ding hat mich nicht losgelassen diese Woche. Die neue Single von Zebrahead. Die haben mich gerade erst vergangenes Wochenende beim Hurricane aber so richtig umgepustet. Sehr schöne Nummer. A perfect life is such a bore. Also auf Deutsch, ein perfektes Leben ist so langweilig. Ja, und so, jetzt kommen wir zu einem Song, den wir in voller Länge hören. Den haben sie jetzt ganz frisch rausgehauen. Eine ganz neue Single gibt's jetzt von den Rolling Stones. Jawollo, Jealous Lover heißt der Song. Und das ist wirklich was zum Zurücklehnen am Freitagfeierabend auf dem Weg in Richtung Wochenende bei diesen Temperaturen. Hier sind die Rolling Stones ganz neu auf Rock an.

0: Ihr hört den besten Rock Nonstop am Freitagabend. Kurz vor sieben, das waren U2 und gleich Kid Rock. All summer long bei 33 Grad in der Rock City.
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9: Ich bin Arno Siegemund, es ist 19 Uhr. Guten Abend. Der Wirtschaftsflügel der CDU in Schleswig-Holstein stellt sich klar gegen die Pläne zur Abschaffung der Minijobs. Die Mittelstands- und Wirtschaftsunion warnt, ein Ende der 603-Euro-Jobs würde vor allem Gastronomie, Tourismus, Einzelhandel und Dienstleister hart treffen und zu massiven Personalengpässen führen, heißt es. Die Bahn zieht erste Konsequenzen aus der bundesweiten Zugpanne. Weitere Technikumrüstungen an der Funkanlage bei der Bahn werden vorerst gestoppt. Wartungsarbeiten sollen nur noch nachts zwischen 0 und 4 Uhr im jeweils nicht aktiven System laufen. Außerdem soll das über 20 Jahre alte Funknetz ein umfassendes Upgrade bekommen und widerstandsfähiger werden. Auslöser für den Ausfall in der Nacht auf Mittwoch war der planmäßige Tausch einer Netzkomponente, sagt die Bahn. Auf der von Russland annektierten Krim ist nach heftigen ukrainischen Angriffen der Ausnahmezustand ausgerufen worden. Die von Moskau eingesetzte Regionalverwaltung reagiert damit auf massive Schäden am Stromnetz, an den Verkehrswegen und an Treibstofflagern. Selbst der Verkehr über die Krimbrücke ist schwer beeinträchtigt.
0: Gleich rocken wir schön sommerlich mit Kid Rock. Jetzt das Rockantenne Hamburg-Wetter. Und dafür schalten wir live rüber zu unserer Frühschicht-Moderatorin Lilly Roberts auf die Harley-Days. Lilly, wie ist Wetter?
20: Heiß ist es, Heger. Freut mich mal, dass du im klimatisierten Studio stehst. Ich stehe im Pool, ist auch nicht ganz schlecht. Aber ja, wir haben jetzt 35 Grad, die Sonne ballert. Morgen 37 Grad, am Sonntag wieder 34 mit eventuellen Gewittern. Ihr wisst Bescheid.
0: Alles klar.
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0: Gut, damit ihr auch Bescheid wisst, wir haben auf der A7 ein bisschen was noch los. Eine Gefahrenmeldung, Hamburg Richtung Flensburg zwischen Kaltenkirchen und Bad Bramstedt. Achtung, da steht ein Liegenbleiber auf der rechten Spur. Und es stockt auch auf der A7 Hannover Richtung Hamburg zwischen Hausbruch und Elbtunnel. Da sind es noch 4 Kilometer. Und zum dritten und zum letzten auf der A7 Hannover Richtung Hamburg. Die Ausfahrt Marmsdorf ist gesperrt wegen Reparaturarbeiten. Die Sonne hat dafür einen Fahrbahnschaden gesorgt. Geblitzt wird auch noch auf der A25, zum Beispiel Geesthacht Richtung Hamburg, zwischen der Auf- und Abfahrt Nettelnburg. Habt ihr noch ein Update? Gerne Bescheid geben, kostenlos unter der 0800 168 666. Gute und sichere Fahrt euch.
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0: Moin
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0: Na, Lalo hat diese Woche Urlaub. Ich bin Alex Heger. Schönen guten Tag zusammen. Und dieses Wochenende präsentiert Rockantenne Hamburg die Harley Days in unserer Stadt. Lilly, du bist noch dran in der Leitung. Wie ist denn die Stimmung bei dir, bei euch?
20: So, noch Fragen zur Stimmung. Die ist bombastisch. Es ist sau heiß, aber das stört hier niemanden. Hier sind gerade von mir 4 Street Bunnies. Das heißt, in Plüschtierhasenkostümen. Da habe ich meinen vollsten Respekt, weil ich komme gerade aus dem Pool.
0: Ach, wie geil. Ja, was da alles los ist, das seht ihr auch auf unserem Rockantenne Hamburg Instagram-Kanal. Gleich unser Rückblick auf die Woche. Jetzt Kid Rock All Summer Long.
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0: Billy Idol hier auf Rockantenne Hamburg. Das ist natürlich der Song des Tages eigentlich heute. White Wedding am 26.06.26. Wirklich das perfekte Hochzeitsdatum, das man sich auch eigentlich ganz gut merken kann, oder? Gleich was Geiles Neues von Papa Roach. Jetzt versuche ich euch nochmal auf den aktuellsten Stand zu bringen. Alles, was ihr für den Smalltalk am Wochenende so braucht.
1: Die Woche noch einmal im Schnelldurchlauf. Montag.
0: Huhu. Erstes Thema: Eichhörnchenkot. Damit ist für diese Woche auch direkt das Niveau mal klar für diesen Wochenschwitzdurchlauf. Forscher haben auf urzeitlichem Kot das Erbgut und den 700.000 Jahre alten Stammbaum kanadischer Eichhörnchen rekonstruiert. Ich hätte ja gedacht, ein Eichhörnchenstammbaum ist einfach sowas wie eine Eiche?
1: Dienstag.
0: Die FIFA hat echt keinen Humor. Ein Cannabisladen in Toronto in Kanada darf keine Wasserpfeifen im WM-Pokaldesign verkaufen. So eine Pokalbon würde den guten Ruf der FIFA gefährden. Guter Ruf der FIFA.
2: Mann, der Stoff haut einen echt um.
1: Mittwoch.
0: Was ist? Jetzt? Oh, na gut. Es ist Zeit für die obligatorische Trinkpause.
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1: Donnerstag.
0: So, gerade hatte ich noch so einen lustigen Gedanken, aber diese Trinkpause, die bringt mich immer so aus dem Redefluss. Na.
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0: Na, warte. Komm noch. Ach nee, doch nicht.
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0: Nicht nur in der Nacht, sondern auch jetzt. 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
0: Das war Corey Hart und gleich Eddie Money. Außerdem gleich am Start Blink 182. All the small things, und es sind ja manchmal die kleinen Sachen, die einen richtig gut zufrieden machen, wie zum Beispiel der beste Rock Nonstop auf Rockantenne Hamburg.
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1: Auf der A7 Hannover Richtung Hamburg, da ist die Ausfahrt Marmsdorf wegen Reparaturarbeiten gesperrt. Da hat die Sonne den Asphalt aufplatzen lassen. Ansonsten kommt ihr aber aktuell überall ja ganz gut durch. Nur auf der A7 Hannover Richtung Hamburg zwischen Raststätte Harburger Berge Ost und Dreieck Südwest, da ist die Straße auf eine Spur verengt. Das Ganze wegen Bauarbeiten. Und geblitzt wird auch. Wo habe ich sie denn gesehen? Na, 3, 2, 1 auf der A261, Höhe Abfahrt Tötensinn, Richtung Hamburg, da sind 120 erlaubt. Ansonsten, gute Fahrt, wenn ihr noch was gesehen habt, gerne eine Sprachnachricht schicken, ganz easy, kostenlos mit unserer neuen Rockantenne Hamburg App. Kommt gut an!
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1: Ich bin Alex Heger und das hier ist Eddie Money. Moin!

Blink 182, der Headliner vom Hurricane Festival nächstes Jahr. Habe ich jetzt schon Bock drauf. Ihr hört den besten Rock nonstop auf Rockantenne Hamburg. Ich bin Alex Heger und wünsche uns allen ein schönes Wochenende. Morgen ab 8 hier im Studio der Kollege Julian Kobes. Und der hat nicht nur gute Musik für euren Samstag vorbereitet, sondern der sorgt vielleicht auch dafür, dass ihr direkt am Montag bei eurer Arbeit kündigt. Ja, vielleicht alles möglich. Wer weiß, denn vielleicht macht er euch zu Millionären. Und das wäre wirklich nicht übel. Genießt die Sonne, aber nicht zu sehr und dreht ordentlich laut auf. Jetzt mit Bad English auf Rockantenne Hamburg.

0: Ärzte der Toten Hosen, die Richtung, da kann ich mitsingen und das ist toll und das gefällt mir am besten.
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8: Ich bin Arno Siegemund, es ist 20 Uhr, guten Abend. Bei Hitze von deutlich mehr als 30 Grad haben die Harley Days in Hamburg begonnen. Das Event sei gemächlich gestartet, sagte eine Sprecherin der Veranstalter. Mehrere hundert Biker seien zum Veranstaltungsgelände am Großmarkt gekommen. Es sei unfassbar heiß, das halte viele ab, hieß es. Das Programm mit Musik werde sich mehr in den Abend hinein verlagern. Die Nacht werde lang, meinte die Sprecherin. Erste Stuntshows fanden bereits statt. Eine für Sonntag geplante Bikerparade durch Hamburg hat der Veranstalter wegen der Hitze bereits abgesagt. Im Prozess um den Tod einer Hamburger Familie im Türkei-Urlaub hat ein Gericht in Istanbul lange Haftstrafen verhängt. Wegen bewusster fahrlässiger Tötung bekam der Hotelbetreiber 13 Jahre und 4 Monate, der Chef einer Schädlingsbekämpfungsfirma und dessen Sohn jeweils 18 Jahre, ein weiterer Mitarbeiter gut 12 Jahre Haft. In ihrer Unterkunft erlitt die Familie laut einem medizinischen Gutachten Vergiftungen durch Insektizide. Alle 4 Familienmitglieder starben damals kurz nacheinander. 2 angeklagte Rezeptionisten wurden freigesprochen, das Urteil ist aber noch nicht rechtskräftig. Die Bahn zieht erste Konsequenzen aus der bundesweiten Zugpanne. Weitere Technikumrüstungen an der Funkanlage bei der Bahn werden vorerst gestoppt. Wartungsarbeiten sollen nur noch nachts zwischen 0 und 4 Uhr im jeweils nicht aktiven System laufen. Außerdem soll das über 20 Jahre alte Funknetz ein umfassendes Upgrade bekommen und widerstandsfähiger werden. Auslöser für den Ausfall in der Nacht auf Mittwoch war der planmäßige Tausch einer Netzkomponente, sagt die Bahn.
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1: The Pretty Reckless mit Dear God. Taylor Momsen und Co. müssen schon lange niemandem mehr etwas beweisen. An der Gitarre haben sie es drauf. Am Mikrofon haben sie es drauf. Sie sind einfach richtig geiler, moderner Hardrock.
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1: Daran hat sich auch auf ihrem 5. Studioalbum nichts geändert. Was etwas anders sind, sind die Texte. Die Freiheit, die sich die Band errockt hat, nutzen sie nämlich, um mit Dear God das bisher persönlichste, rohste Album ihrer bisherigen Karriere rauszuhauen. Es geht um den Kampf gegen innere Leere und Verhandlungen mit Gott. Beinahe schon tagebuchartig schreibt Taylor Momsen hier einmal alles von der Seele und verpackt das Ganze in richtig geile Songs, die auch schon mal fast Richtung Blues gehen können. Also The Pretty Reckless mal ganz neu kennenlernen möchte oder auch einfach nur Bock auf richtig guten Hardrock mit ein paar spannenden neuen Einschlägen hat, für den ist das neue Album genau richtig. Dear God von The Pretty Reckless ist unser Album der Woche hier auf Rockantenne Hamburg. Und daraus gönnen wir uns jetzt auch einen Song.

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6: Ich bin Florian Klaus. Der Hitzerekord ist gebrochen. Der Deutsche Wetterdienst hat nach vorläufigen Angaben mit 41,3 Grad die höchste Temperatur registriert, die bisher in Deutschland gemessen wurde. Der vorläufige neue Rekord ist in Saarbrücken aufgestellt worden. Er könnte aber schnell wieder fallen. Für morgen sind Temperaturen mit stellenweise bis zu 42 Grad angesagt. Viele Veranstaltungen fallen am Wochenende aus. Wer am Flughafen eincheckt oder durch die Sicherheitskontrolle geht, könnte das künftig auch per Gesichtserkennung erledigen. Der Bundestag hat dafür die rechtliche Grundlage geschaffen. Die digitale Abfertigung soll aber freiwillig bleiben. Tanja Wagner berichtet.
7: Einchecken, Gepäckaufgabe, Kontrolle, Boarding, überall müssen Papiere vorgelegt werden. Das soll sich ändern, der Weg zum Flieger schneller werden. Künftig sollen Airlines die Daten von EU-Bürgern sowie aus Liechtenstein, Norwegen und der Schweiz einmal gleich zu Beginn über eine App oder Selbstbedienungsautomaten registrieren. Später werden Passagiere dann über eine biometrische Gesichtskontrolle identifiziert.
6: Eigentlich hatten sich die EU und die USA auf ein Zollabkommen geeinigt, aber US-Präsident Trump droht schon wieder mit neuen Zöllen. Die sollen kommen, falls die Europäer Digitalsteuern beschließen, die amerikanische Konzerne treffen würden. Für so etwas hat es auch in Deutschland immer wieder Pläne gegeben. Trump hatte wegen der Besteuerung von US-Konzernen auch schon Großbritannien gedroht, das aber bis heute nicht wahrgemacht. Wer steht bei der Fußball-WM am Ende ganz oben in Gruppe I? Das entscheidet sich jetzt im Spiel Norwegen gegen Frankreich. Sicher im 16-Finale sind beide Mannschaften schon. Sie haben jeweils ihre zwei bisherigen Gruppenspiele gewonnen. Darum stehen die beiden Teams im Parallelspiel, nämlich Senegal und der Irak, auch beide noch bei 0 Punkten.
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4: Ich bin Hendrik Daum. So heiß war es in Deutschland noch nie. 41,3 Grad hat der deutsche Wetterdienst am Abend in Saarbrücken registriert. Auch der bisherige bayerische Höchstwert aus dem Jahr 2003 wurde geknackt. 40,8 Grad war es heute in Kitzingen in Unterfranken. Flugreisende haben bald die Möglichkeit, eine überwiegend digitale Abfertigung zu nutzen. Der Bundestag hat einem Gesetzentwurf von Union und SPD zugestimmt. Fluglinien können künftig Daten aus Reisepässen und Personalausweisen durch deren Chip auslesen. Am Flughafen soll außerdem ein Foto gemacht werden. Dann können Reisende per Gesichtserkennung alle Stationen durchlaufen, ohne Ausweisdokumente zeigen zu müssen. Höchststrafe für den Todesfahrer vom Magdeburger Weihnachtsmarkt. Das Landgericht Magdeburg hat ihn zu lebenslanger Haft verurteilt. Dabei wurde auch die besondere Schwere der Schuld festgestellt. Dazu ein Gerichtssprecher.
5: Konkret bedeutet dies, dass der Angeklagte, wenn überhaupt, nur eine sehr geringe Chance hat, jemals wieder in Freiheit zu gelangen.
4: Der Mann hatte 2024 mit einem Mietwagen 6 Menschen getötet und Hunderte verletzt. Sachsen-Anhalts Ministerpräsident Schulze hat gesagt, die Opfer würden nicht allein gelassen. Darauf könnten sie sich auch nach dem Urteil verlassen. Bahnchefin Palla hat heute erklären müssen, was bei Stuttgart 21 alles schiefgelaufen ist und wie es jetzt weitergehen soll. Der Tiefbahnhof soll demnach jetzt erst Ende 2031 in Betrieb gehen, also 5 Jahre später und 3 Milliarden Euro mehr kosten als zuletzt geplant. Probleme hat es aber heute auch schon am bestehenden Bahnhof gegeben. Wegen eines Kabelbrands mussten zahlreiche Gleise gesperrt werden.
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3: Ich bin Hendrik Daum. Nach den verheerenden Erdbeben in Venezuela sind hunderte weitere Opfer aus den Trümmern geborgen worden. Laut den Behörden stieg die Zahl der bestätigten Toten auf jetzt 920. Zehntausende gelten aber noch als vermisst. Inzwischen ist die internationale Hilfe angelaufen, auch aus Deutschland. Der VW-Konzern will seinen Sparkurs deutlich verschärfen. Bis zu 100.000 Stellen könnten weltweit wegfallen. Doppelt so viele wie bisher geplant, das berichtet das Manager-Magazin. Demnach droht in Deutschland 4 Werken die Schließung. Dabei geht es um Emden, Hannover, Zwickau und das Audi-Werk in Neckarsulm. Allerdings gilt in Deutschland bis 2030 eine Beschäftigungssicherung. US-Präsident Trump droht europäischen Ländern mal wieder mit neuen Strafzöllen. Betroffen werden Staaten, die eine Digitalsteuer für große Internetkonzerne einführen. Die angekündigten Zölle würden satte 100% betragen. Aus Washington, Anna Ringle.
4: Trump ist wieder in seinem Element. Zolldrohungen sind ein beliebtes Mittel des Republikaners, um Druck aufzubauen. Auch wenn er sie oftmals gar nicht in die Tat umsetzt. Genaue Länder nannte er nicht, aber Pläne, große amerikanische Konzerne mit Digitalabgaben zu belegen, gab es auch schon in Deutschland. Trump will die Tech-Konzerne in den USA schützen. Eine wichtige Stütze der amerikanischen Wirtschaft.
3: Bahnchefin Palla hat heute erklären müssen, was bei Stuttgart 21 alles schiefgelaufen ist und wie es jetzt weitergehen soll. Der Tiefbahnhof soll demnach erst Ende 2031 in Betrieb gehen, also 5 Jahre später und 3 Milliarden Euro mehr kosten als bei der letzten Schätzung. Probleme hat es aber heute auch schon am bestehenden Bahnhof gegeben. Wegen eines Kabelbrands mussten zahlreiche Gleise gesperrt werden.
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8: Ich bin Hendrik Daum. Nach den verheerenden Erdbeben in Venezuela sind hunderte weitere Opfer aus den Trümmern geborgen worden. Laut den Behörden stieg die Zahl der bestätigten Toten auf jetzt 920. Zehntausende gelten aber noch als vermisst. Inzwischen ist die internationale Hilfe angelaufen, auch aus Deutschland. Das US-Militär hat nach eigenen Angaben jetzt in der Nacht wieder Ziele im Iran angegriffen. Ziel seien Raketen- und Drohnenlager sowie Radaranlagen an der Küste gewesen. Das teilte das zuständige Regionalkommando mit. Demnach reagierten die USA damit auf eine Attacke auf ein Frachtschiff, die vom Iran ausgegangen sein soll. US-Präsident Trump hatte Teheran vorgeworfen, damit gegen die Waffenruhe verstoßen zu haben. Der VW-Konzern will seinen Sparkurs deutlich verschärfen. Bis zu 100.000 Stellen könnten weltweit wegfallen, doppelt so viele wie bisher geplant, das berichtet das Manager-Magazin. Demnach droht in Deutschland 4 Werken die Schließung. Dabei geht es um Emden, Hannover, Zwickau und das Audi-Werk in Neckarsulm. Allerdings gilt in Deutschland bis 2030 eine Beschäftigungssicherung. Weltfußballer Dembélé hat Frankreich mit einer 3-Tore-Gala zum Gruppensieg geschossen und den Weg für ein mögliches Achtelfinalduell mit Deutschland freigemacht. Die Franzosen gewannen am Ende 4:1 gegen Norwegen, das aber trotz der Niederlage als Gruppenzweiter in die K.O.-Runde einzieht. Sollten jetzt sowohl Deutschland als auch Frankreich ihr 16. Finale gewinnen, dann treffen beide am 4. Juli in Philadelphia aufeinander.
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1: Der Pretty Reckless mit Dear God. Taylor Momsen und Co. müssen schon lange niemandem mehr etwas beweisen. An der Gitarre haben sie es drauf. Am Mikrofon haben sie es drauf. Sie sind einfach richtig geiler, moderner Hardrock.
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1: Daran hat sich auch auf ihrem 5. Studioalbum nichts geändert. Was etwas anders sind, sind die Texte. Die Freiheit, die sich die Band errockt hat, nutzen sie nämlich, um mit Dear God das bisher persönlichste, rohste Album ihrer bisherigen Karriere rauszuhauen. Es geht um den Kampf gegen innere Leere und Verhandlungen mit Gott. Beinahe schon tagebuchartig schreibt Taylor Momsen hier einmal alles von der Seele und verpackt das Ganze in richtig geile Songs, die auch schon mal fast Richtung Blues gehen können. Wer also The Pretty Reckless mal ganz neu kennenlernen möchte oder auch einfach nur Bock auf richtig guten Hardrock mit ein paar spannenden neuen Einschlägen hat, für den ist das neue Album genau richtig. Dear God von The Pretty Reckless ist unser Album der Woche hier auf Rockantenne Hamburg. Und daraus gönnen wir uns jetzt auch einen Song.

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9: Ich bin Hendrik Daum. Der VW-Konzern will seinen Sparkurs deutlich verschärfen. Bis zu 100.000 Stellen könnten weltweit wegfallen. Doppelt so viele wie bisher geplant, das berichtet das Manager-Magazin. Demnach droht in Deutschland 4 Werken die Schließung. Dabei geht es um Emden, Hannover, Zwickau und das Audi-Werk in Neckarsulm. Allerdings gilt in Deutschland bis 2030 eine Beschäftigungssicherung. Das US-Militär hat nach eigenen Angaben jetzt in der Nacht wieder Ziele im Iran angegriffen. Ziel seien Raketen- und Drohnenlager sowie Radaranlagen an der Küste gewesen. Das teilte das zuständige Regionalkommando mit. Demnach reagierten die USA damit auf eine Attacke auf ein Frachtschiff, die vom Iran ausgegangen sein soll. US-Präsident Trump hatte Teheran vorgeworfen, damit gegen die Waffenruhe verstoßen zu haben. In Hannover haben 2 Jugendliche laut Polizei einen großen Gelenkbus gestohlen. Anschließend fuhren sie mehrere Stunden durch die Stadt und auch auf mehrere Autobahnen. Dabei ist es zu kleineren Unfällen gekommen. Die beiden 14 und 15 Jahre alten Jungen wurden von der Polizei festgenommen, nachdem sich Zeugen gemeldet hatten. Jugendlichen müssen sich jetzt wegen zahlreicher Delikte verantworten, unter anderem wegen Diebstahls, mehrfacher Unfallflucht und Gefährdung des Straßenverkehrs. Der Fußball-WM hat Frankreich dank einer 3-Tore-Gala von Dembélé mit 4:1 gegen Norwegen gewonnen und ist damit Gruppensieger. Aber trotz der Niederlage zieht auch Norwegen als Gruppenzweiter in die K.O.-Runde ein. Jetzt ist der Weg frei für ein mögliches Achtelfinalduell zwischen Deutschland und Frankreich. Sollten jetzt sowohl Deutschland als auch Frankreich ihr 16-Finale gewinnen, dann treffen beide am 4. Juli in Philadelphia aufeinander.
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4: Ich bin Hendrik Daum. Als Reaktion auf nächtliche US-Angriffe auf den Iran haben die iranischen Revolutionsgarden nach eigenen Angaben jetzt zurückgeschlagen. Die Marineeinheiten hätten Standorte der US-Streitkräfte in der Region angegriffen, heißt es in einer Stellungnahme. Zuvor hatte das US-Militär Angriffe gegen den Iran durchgeführt, als Reaktion auf eine höchstwahrscheinlich iranische Attacke auf ein Frachtschiff in der Straße von Hormuz. Laut Trump hatte Teheran damit gegen die Waffenruhe verstoßen. Vor 4 Wochen wurde der Brenner lahmgelegt. Heute Vormittag wird ein weiterer wichtiger Alpenpass wegen Anwohnerdemonstrationen für 2 Stunden gesperrt. Der Fernpass im österreichischen Bundesland Tirol. Experten warnen vor langen Staus. Fabian Schaffer mit den Einzelheiten.
5: Von 10 bis 12 Uhr ist die B179 nicht befahrbar. Die Strecke ist unter anderem so beliebt, weil es hier möglich ist, mautfrei nach Österreich und Italien zu kommen. In Hessen, Rheinland-Pfalz und dem Saarland beginnen an diesem Wochenende die Sommerferien. Der ADAC empfiehlt, den Fernpass weiträumig zu umfahren. Am besten geht das über die A96 bei Lindau zur Rheintalautobahn oder ab dem Kreuz Ulm über die A8 bei München über Kiefersfelden zur Inntalautobahn.
4: Flugreisende haben bald die Möglichkeit, eine überwiegend digitale Abfertigung zu nutzen. Der Bundestag hat einem Gesetzentwurf von Union und SPD zugestimmt. Fluglinien können künftig Daten aus Reisepässen und Personalausweisen durch deren Chip auslesen. Am Flughafen soll außerdem ein Foto gemacht werden. Dann können Reisende per Gesichtserkennung alle Stationen durchlaufen, ohne Ausweisdokumente zeigen zu müssen. Weltfußballer Dembélé hat Frankreich mit einer 3-Tore-Gala zum Gruppensieg geschossen und den Weg für ein mögliches Achtelfinalduell mit Deutschland freigemacht. Die Franzosen gewannen am Ende 4:1 gegen Norwegen, das aber trotz der Niederlage als Gruppenzweiter auch in die K.O.-Runde einzieht. Sollten also jetzt sowohl Deutschland als auch Frankreich ihr 16-Finale gewinnen, dann treffen beide am 4. Juli in Philadelphia aufeinander.
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